0: Auf ein Wort.
1: Hört auf, andere zu verurteilen. Und ihr werdet auch nicht verurteilt werden. Hört auf, andere zu tadeln, oder es wird euch ebenso ergehen. Vergebt, und euch wird auch vergeben werden. Gebt, und ihr werdet bekommen. Was ihr verschenkt, wird anständig, ja großzügig bemessen, mit beträchtlicher Zugabe zu euch zurückfließen. Nach dem Maß, mit dem ihr gebt, werdet ihr zurückbekommen.
0: Auf ein Wort mit Jesus. 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

0: Der Spruch des Tages. Noch eine Serie, noch ein Glas, nochmal durch den Feed scrollen, obwohl du genau weißt, dass du danach schlechter drauf bist als vorher. Klingt bekannt? In der Bibel steht, die Frau sah den Baum an, seine Früchte mussten köstlich schmecken, sie anzusehen war eine Augenweide und es war verlockend, dass man davon klug werden sollte. Sie nahm von den Früchten und aß. Dann gab sie auch ihrem Mann davon und er aß ebenso. Das ist der Sündenfall, der größte Fehler der Menschheit. Nicht, weil Eva böse war, sondern weil sie sich von dem leiten ließ, was sich im Moment gut anfühlte. Und damit hat sie sich von Gott abgekapselt. Alles, was danach kam, waren Schmerz, Einsamkeit und das Gefühl, dass immer irgendetwas fehlt. Aber das muss nicht so bleiben. Gott hält ein Leben in Fülle für dich bereit. Und die Tür dahin heißt Jesus.
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0: auf ein Wort.
1: Lass die Menschen, die nicht nach Gott fragen, für ihre Toten sorgen. Deine Aufgabe ist es, hinzugehen und das Kommen des Reiches Gottes zu verkündigen. Komm und folge mir nach.
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1: Ich bin Jerome Nussbaum. Zahlreiche Hitzegewitter sind über Deutschland hinweggezogen. Die Feuerwehr war deshalb im Dauereinsatz, vor allem in Berlin. Der S-Bahn-Verkehr fiel auf einigen Strecken komplett aus.
2: Als Gewitter mit Platzregen und Sturmböen über die Hauptstadt hinwegzogen, entschloss man sich, die Bahnen aus Sicherheitsgründen anzuhalten. Gleichzeitig stürzten in den Stadtteilen Schöneberg und Zehlendorf Bäume auf oberirdische Leitungen der U-Bahn. Innerhalb kürzester Zeit meldete die Feuerwehr mindestens 250 wetterbedingte Einsätze, auch weil Keller unter Wasser standen. Ein Mensch erlitt einen Stromschlag, weil Wasser an Stromkabel kam. Es gab auch Blitzeinschläge. Die Anlage der Berlin Tennis Open wurde zeitweise evakuiert und das Fête de la Musique unterbrochen. Noah Ulrich, Redaktion.
1: Die Verhandlungen über ein endgültiges Friedensabkommen im Irankrieg haben begonnen. In der Nähe von Luzern in der Schweiz haben sich Unterhändler aus den USA, dem Iran und von den Vermittlerländern Pakistan und Katar getroffen. Vorher wollte die iranische Delegation das Tagungshotel schon wieder verlassen, nach neuen Angriffsdrohungen von US-Präsident Trump. Er hatte Teheran aufgefordert, zu verhindern, dass die Hisbollah weiter Israel angreift. Derweil wies Vizepräsident Vance Behauptungen aus dem Iran zurück, wonach die Straße von Hormuz wieder geschlossen sei. Russlands Ölindustrie ist offenbar so schwer durch ukrainische Drohnenangriffe getroffen worden, dass auf der besetzten ukrainischen Halbinsel Krim kein Treibstoff mehr verkauft werden kann.
3: Sowohl Privatleute als auch private Firmen kommen weder an Benzin noch Diesel. Nach russischen Angaben wird Kraftstoff nur noch an Sicherheitsbehörden abgegeben und an Einrichtungen, die für kritische Infrastruktur zuständig sind. Auch in Moskau war Kraftstoff schon rationiert worden. Dort hatte die ukrainische Armee die größte für die Hauptstadt benötigte Raffinerie getroffen. Dichte schwarze Rauchwolken verdunkelten danach den Himmel. Es kam an den Tankstellen zu langen Staus, weil pro Auto nur 20 Liter ausgegeben wurden. Ulrike Klein, Redaktion.
1: Der neue linke Co-Parteichef Pantisano hat sich zum Abschluss des Bundesparteitags selbstkritisch geäußert. 53% sei nicht das Ergebnis, das er sich gewünscht habe, sagte er in seiner Abschlussrede in Potsdam. Es liege nun an ihm, sich Vertrauen zu erarbeiten. Er kritisierte zudem die Vorschläge der Rentenkommission. Sie ist unter anderem für eine Verlängerung der Lebensarbeitszeit. Der neue linke Chef kündigte an, Widerstand gegen die Pläne zu organisieren. Bei der Fußball-WM hat Spanien mit 4:0 gegen Saudi-Arabien gewonnen und damit seinen ersten Sieg bei dieser Weltmeisterschaft gefeiert. Dagegen trennten sich Belgien und der Iran nur 0:0 unentschieden. Außerdem kam Uruguay gegen die Kapverden auf ein 2:2 und Ägypten besiegte Neuseeland mit 3:1. Alba Berlin ist deutscher Basketballmeister. In der Finalserie gegen Bayern München gewannen die Berliner das entscheidende 5. Spiel mit 84:81. Für Alba ist es der 12. Bundesligatitel.
0: Die Nachrichten wurden bereitgestellt von Radio Aktuell. 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
1: Die Temperaturen liegen im Moment in Köln und in Bonn bei 20 Grad, 15 messen wir in Hamburg, Bremen 17 Grad, Berlin 19, Dresden ebenfalls 17, Frankfurt am Main 22 Grad, Stuttgart 21, München 17, Erfurt 19 Grad und Münster 18. Es wird wieder heiß heute mit Maximalwerten bis zu 38 Grad. Dazu gibt es in der Südhälfte wieder örtlich teils kräftige Schauer und Gewitter mit lokaler Unwettergefahr. Im Norden bleibt es dagegen trocken, teils ziehen dort auch einige Wolken durch. Sonst scheint aber wieder verbreitet die Sonne. So auch morgen, da erwarten wir nur lockere Wolkenfelder. Es sind aber auch wieder kräftige Schauer und Gewitter möglich bei Werten bis zu 37 Grad.

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1: Ich bin Jerome Nussbaum. Zahlreiche Hitzegewitter sind über Deutschland hinweggezogen. Die Feuerwehr war deshalb im Dauereinsatz, vor allem in Berlin. Der S-Bahn-Verkehr fiel auf einigen Strecken komplett aus.
2: Als Gewitter mit Platzregen und Sturmböen über die Hauptstadt hinwegzogen, entschloss man sich, die Bahnen aus Sicherheitsgründen anzuhalten. Gleichzeitig stürzten in den Stadtteilen Schöneberg und Zehlendorf Bäume auf oberirdische Leitungen der U-Bahn. Innerhalb kürzester Zeit meldete die Feuerwehr mindestens 250 wetterbedingte Einsätze, auch weil Keller unter Wasser standen. Ein Mensch erlitt einen Stromschlag, weil Wasser an Stromkabel kam. Es gab auch Blitzeinschläge. Die Anlage der Berlin Tennis Open wurde zeitweise evakuiert und das Fête de la Musique unterbrochen. Noah Ulrich, Redaktion.
1: Die Verhandlungen über ein endgültiges Friedensabkommen im Irankrieg haben begonnen. In der Nähe von Luzern in der Schweiz haben sich Unterhändler aus den USA, dem Iran und von den Vermittlerländern Pakistan und Katar getroffen. Vorher wollte die iranische Delegation das Tagungshotel schon wieder verlassen, nach neuen Angriffsdrohungen von US-Präsident Trump. Er hatte Teheran aufgefordert, zu verhindern, dass die Hisbollah weiter Israel angreift. Derweil wies Vizepräsident Vance Behauptungen aus dem Iran zurück, wonach die Straße von Hormuz wieder geschlossen sei. Russlands Ölindustrie ist offenbar so schwer durch ukrainische Drohnenangriffe getroffen worden, dass auf der besetzten ukrainischen Halbinsel Krim kein Treibstoff mehr verkauft werden kann.
3: Sowohl Privatleute als auch private Firmen kommen weder an Benzin noch Diesel. Nach russischen Angaben wird Kraftstoff nur noch an Sicherheitsbehörden abgegeben und an Einrichtungen, die für kritische Infrastruktur zuständig sind. Auch in Moskau war Kraftstoff schon rationiert worden. Dort hatte die ukrainische Armee die größte für die Hauptstadt benötigte Raffinerie getroffen. Dichte schwarze Rauchwolken verdunkelten danach den Himmel. Es kam an den Tankstellen zu langen Staus, weil pro Auto nur 20 Liter ausgegeben wurden. Ulrike Klein, Redaktion.
1: Der neue linke Co-Parteichef Pantisano hat sich zum Abschluss des Bundesparteitags selbstkritisch geäußert. 53% sei nicht das Ergebnis, das er sich gewünscht habe, sagte er in seiner Abschlussrede in Potsdam. Es liege nun an ihm, sich Vertrauen zu erarbeiten. Er kritisierte zudem die Vorschläge der Rentenkommission. Sie ist unter anderem für eine Verlängerung der Lebensarbeitszeit. Der neue linke Chef kündigte an, Widerstand gegen die Pläne zu organisieren. Bei der Fußball-WM hat Spanien mit 4:0 gegen Saudi-Arabien gewonnen und damit seinen ersten Sieg bei dieser Weltmeisterschaft gefeiert. Dagegen trennten sich Belgien und der Iran nur 0:0 unentschieden. Außerdem kam Uruguay gegen die Kapverden auf ein 2:2 und Ägypten besiegte Neuseeland mit 3:1. Alba Berlin ist deutscher Basketballmeister. In der Finalserie gegen Bayern München gewannen die Berliner das entscheidende fünfte Spiel mit 84:81. Für Alba ist es der 12. Bundesligatitel.
0: Die Nachrichten wurden bereitgestellt von Radio Aktuell. 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
1: Die Temperaturen liegen im Moment in Köln und in Bonn bei 20 Grad, 15 messen wir in Hamburg, Bremen 17 Grad, Berlin 19, Dresden ebenfalls 17, Frankfurt am Main 22 Grad, Stuttgart 21, München 17, Erfurt 19 Grad und Münster 18. Es wird wieder heiß heute mit Maximalwerten bis zu 38 Grad. Dazu gibt es in der Südhälfte wieder örtlich teils kräftige Schauer und Gewitter mit lokaler Unwettergefahr. Im Norden bleibt es dagegen trocken, teils ziehen dort auch einige Wolken durch. Sonst scheint aber wieder verbreitet die Sonne. So auch morgen, da erwarten wir nur lockere Wolkenfelder. Es sind aber auch wieder kräftige Schauer und Gewitter möglich bei Werten bis zu 37 Grad.

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1: Ich wünsche euch einen wunderschönen guten Morgen. Gehen wir es einmal ganz kurz an. Deutschland steht tatsächlich in der K.O.-Phase. Meine Güte, das müsste relativ lange her sein. Es gibt Kinder, die wahrscheinlich, jetzt lasst mich kurz rechnen, ja 12 Jahre alt sind und das noch nie erlebt haben. Meine Güte, und wem haben wir es zu verdanken? Ich sag's ja nur, Jule, pack den doch einfach mal in die Startelf. Meine Güte. 5 Scorer in 2 WM-Spielen für einen Mann, der vor 5 Jahren noch in der 3. Liga gekickt hat. Jetzt pack den rein, lass den gegen Ecuador das Ding von Anfang an machen und dann wird das doch. Und dann gehen wir als Gruppenerster durch und wer weiß, wohin es dann noch gehen kann. Schönen guten Morgen wünsche ich euch aus dem ERF Yes WM-Studio oder so. Mein Name ist Steffen Schmidt und wir starten rein mit schönster Popmusik. Die kommt jetzt von Torrin Wells mit Highs Get Low. Ich wünsche euch einen richtig guten Start in diese neue Woche.

ERF, yes, in euren Ohren mit Rand Collective und Evergreen. Und hier die Erinnerung. Schenkt euch ein Glas Wasser ein und falls ihr das Haus noch nicht verlassen habt, packt doch noch eine zweite oder dritte Wasserflasche ein. Und falls ihr heute irgendwen trefft, der auf der Straße lebt, dann lasst das Wasser vielleicht da einfach da. Es wird heiß, passt auf euch und auf andere auf, trinkt genug und dann kommen wir auch alle gut durch diese Hitzewelle. Und eine Zusage, die gilt ja, egal ob kalt, warm oder unerträglich heiß. Gott ist gut, singt auch Austin French jetzt für uns um 11 Minuten nach 7 an diesem Montagmorgen. 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

0: Mit ERF Yes geht's rein in die neue Woche und auch wenn da niemand mehr dran denken will, erinnern wir uns mal ganz kurz an 2020 zurück. Die Pandemie bricht über die Welt herein und das Gebot der Stunde lautet, bleibt zu Hause. Das gilt natürlich damals auch für mich und allein in meiner Wohnung habe ich mir dann TikTok runtergeladen und dann, mitten im Doomscrolling, bricht auf einmal diese Stimme hier durch. Habt ihr erkannt, oder? Ein damals für mich noch unbekannter Stephen Stanley bricht die Stille mit seinem Cover von Imagine Dragons Believer. Ja, etwa ein Jahr später sitze ich dann mit meinem Musikchef im Büro und er stellt mir neue Musik für unseren Sender vor und dabei fällt der Name Stephen Stanley. Er stellt sich heraus, dieser Mann schreibt jetzt eigene Songs und darin geht es um die Quelle seiner Hoffnung, Jesus Christus. Und auch heute, über ein halbes Jahrzehnt später, lohnt es sich genauer auf den Text seiner Debütsingle zu achten. Hier kommen für euch die Highlights des Textes von No Hopeless Soul bei ERF Yes.
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2: Gott macht keine Fehler. Es gibt nichts, das er nicht auslöschen könnte. Nichts, das er nicht ungeschehen machen kann. Es gibt keinen hoffnungslosen Fall. Niemand ist zu weit weg. Weißt du etwa gar nicht, dass es keine Seele ohne Hoffnung gibt? Du gehörst immer noch zu dem Gott, der bei dir bleibt. Er wird dich nicht loslassen. Stephen Stanley, No Hopeless Soul.
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0: Ann Wilson bei ERF Yes mit Dead in the Water. Wir haben's 7:30.
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0: Anschnallen, Freunde, hier kommt die gute Nachricht. Das sind für mich Kinder, die wahre Helden sind. Die Geschichte ist eigentlich schnell erzählt, aber Achtung, hier besteht akuter Gänsehautalarm. Die vier Kinder, zwischen 7 und 8 Jahren alt, die chillen im rheinland-pfälzischen Daden im Freibad, so wie man das halt macht bei den Temperaturen aktuell. Aber dann gibt's einen akuten Stimmungsumschwung, denn im Becken entdecken die Kids ein regungsloses Kleinkind. Der Zweijährige treibt mit dem Rücken nach oben und die Kinder reagieren sofort. Sie drehen das regungslose Kind erstmal um und ein 7-Jähriger bringt es dann aus dem Becken raus. Die anderen 3 machen auf die Situation aufmerksam. Und so können am Beckenrand dann ein Bademeister und ein anwesender Rettungssanitäter übernehmen. Der 2-Jährige wird später dann ins Krankenhaus geflogen und er befindet sich mittlerweile außer Lebensgefahr. Und das eben dank 4 unfassbar aufmerksamen, cleveren und einfach heldenhaften Kindern. Da muss ich nichts mehr zu sagen, oder? Das ist eine gute Nachricht mit Gänsehautgarantie.
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0: Ich find's ganz fantastisch, dass ihr dabei seid an diesem Montag hier bei ERF. Yes, ich habe jetzt Jamie McDonald für euch auf der Playlist stehen mit You Can't Take My Song und wünsche euch einen wunderschönen Montagmorgen.

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Joel Vaughn mit Over It bei ERF. Yes, wir haben es mittlerweile 7.37 Uhr und ich finde, das ist die perfekte Uhrzeit, damit ich mich mal auf die Suche mache, welchen neuen Song ich euch gleich vorstelle bei ERF. Yes, und ich habe da schon einen ins Auge gefasst. Der ist ab heute neu auf der Playlist und jedes Mal, wenn ich diesen Namen lese, dann freue ich mich ein bisschen mehr. Ich denke, den stelle ich euch gleich mal vor. Von wem der Song kommt und welches ist, das erfahrt ihr nach James Arthur und NF mit Sorry. Und vorher hört ihr hier noch Bodhi mit R.I.P.

Sorry. 7.44 Uhr. Ihr hört ERF Yes auf dem Weg in die neue Woche. Und es gibt ja so Künstlerinnen und Künstler hier auf der ERF Yes Playlist. Zu denen habe ich irgendwie eine besondere Beziehung. Elijah Thomas zum Beispiel, der war ja schon zweimal hier bei mir im Studio. Oder Katie Hurst, die ich als erste Künstlerin von der Arbeit auf meine persönliche Playlist genommen habe. Aber einer, der sticht da für mich wirklich raus, und zwar John Michael Howell. Den habe ich vor über einem Jahr bei Social Media entdeckt und dann unserer Musikredaktion empfohlen. Playlist-Debüt dann 2025 mit 100 Years. Damals dachte ich mir noch, ja, irgendwie besonders das Ganze, also diese hohe Stimme und die Art, wie er seine Songs schreibt. Und dann habe ich ehrlich gesagt nicht schlecht gestaunt, als er auf dem Song Devil is a Liar von Gio aufgetaucht ist. Damals hat sich dann auch angedeutet, was ich am Anfang noch nicht wusste. John Michael Howell kennt Jesus, und das finde ich natürlich cool. Seine Texte, die zeigen, dass Jesus anscheinend eine entscheidende Rolle in Johns Kampf gegen seine Pornografiesucht gespielt hat. Und Kampf ist das richtige Stichwort, denn John Michael Howells neuer Song heißt A Story of a Warrior. Und der erzählt die Geschichte eines Kriegers, aber nicht mit Schwert und Schild, sondern mit dem Kampf der Liebe. Und wer ist dieser Krieger? Na, die Social Media Clips dazu, die machen es durch Ausschnitte aus der Serie The Chosen wirklich deutlich. Es ist Jesus. Den hört ihr ab heute öfter. Das ist John Michael Howell mit Story of a Warrior bei ERF Yes.

John Michael Howell. Neu auf der ERF Yes Playlist mit Story of a Warrior bei ERF Yes.

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Michael Ketterer mit Grateful bei ERF. Yes, wir werfen einen kurzen Blick auf nach 8 Uhr. Phil Wickham werden wir dann hören mit Homesick for Heaven, außerdem mit dabei For King and Country. Mit Miracle sind die beiden Männer aus Australien dann für uns da. Bis dahin hört ihr hier noch Unspoken und das ist Hyperfanten bei ERF. Yes.

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1: Ich bin Jerome Nussbaum. Verteidigungsminister Pistorius schraubt Aussichten auf einen schnellen Einsatz der Bundeswehr in der Straße von Hormuz zurück. Er verwies in der ARD auf die erst gestern in der Schweiz angelaufenen Verhandlungen über ein endgültiges Friedensabkommen im Irankrieg. Deshalb sei noch unklar, ob es vor der Sommerpause im Bundestag eine Entscheidung dazu gibt.
2: Zum einen, weil wir nicht wissen, wohin die Verhandlungen, die jetzt in der Schweiz beginnen, wirklich führen, zu einem wie auch immer gearteten und wie stabilen Waffenstillstand, der von wie auch immer so gesagt Voraussetzung ist überhaupt für ein Engagement in der Straße von Hormuz. Und dann ist die zweite wesentliche Voraussetzung, auch davon habe ich immer schon gesprochen, ein Mandat des Bundestages, der wiederum einen internationalen Rahmen braucht. Den halten wir für gegeben. Aber es ist jetzt nicht so, dass wir übermorgen Djibouti verlassen müssten, um in die Straße von Hormuz zu fahren.
1: Pistorius sagte auch, er sei dafür, schon in der Nähe zu sein, um innerhalb weniger Tage vor Ort sein zu können, um Minen zu räumen. Bei ihren Verhandlungen in der Schweiz haben sich die USA und der Iran inzwischen auf einen Mechanismus für die wichtige Öltransportroute geeinigt. Demnach soll ein Kommunikationskanal eingerichtet werden, um eine sichere Schifffahrt durch die Meerenge zu ermöglichen, hieß es von den Vermittlern Pakistan und Katar am Morgen.
3: Eine Koordinierungsstelle soll zudem für ein Ende der Kämpfe im Libanon sorgen. Laut dem iranischen Außenministerium werden nun technische Teams die Gespräche fortsetzen. Über einen Zeitplan dafür wurde demnach auch schon entschieden. Am Abend hatte die iranische Delegation das Tagungshotel bei Luzern vorübergehend verlassen. Auslöser war US-Präsident Trump mit einer neuen Angriffsdrohung, sollte Teheran die Hisbollah nicht dazu bringen, ihre Angriffe auf Israel einzustellen. Ulrike Klein, Redaktion.
1: Die Rentenkommission schließt ihre Arbeit heute mit einer letzten Tagung offiziell ab. Morgen will sie ihre Reformvorschläge der Bundesregierung vorlegen. Seit dem Wochenende ist schon bekannt, dass sich die Experten auf 30 Punkte geeinigt haben. Das Renteneintrittsalter soll demnach an die Lebenserwartung gekoppelt werden und schrittweise ansteigen. Außerdem sollen Arbeitgeber und Arbeitnehmer zusammen eine neue kapitalgedeckte Zusatzrente aufbauen. In der Union gibt es große Zustimmung. Sowohl die Senioren als auch die Junge Union lobten die Ergebnisse. Die Deutsche Krankenhausgesellschaft warnt vor einem Stellenabbau in den Kliniken. Nach einer neuen Studie zum geplanten Gesundheitssparpaket der Bundesregierung ist jede zweite Klinik im Land durch die Pläne akut bedroht. Verbandschef Gass warnt vor einer Pleite- und Entlassungswelle. Die könnte rund 140.000 Beschäftigte treffen, sagte er dem Redaktionsnetzwerk Deutschland. Heute gibt es im Bundestag eine Expertenanhörung zum Beitragsstabilisierungsgesetz. Spanien hat bei der Fußball-WM seinen ersten Sieg in der Gruppenphase geschafft. 4:0 stand es am Abend gegen Saudi-Arabien. Danach trennten sich Belgien und der Iran 0:0. Uruguay spielte gegen die Kapverden 2:2 und Ägypten feierte einen 3:1-Sieg gegen Neuseeland.
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1: Wir schauen auf die aktuellen Temperaturen. 22 Grad messen wir in Köln und in Bonn, 17 in Hamburg, Bremen 18 Grad, Berlin 20, Dresden 21 Grad, Frankfurt am Main und Stuttgart 23, München und Erfurt 21 und Münster 19 Grad. Es wird wieder heiß heute mit Maximalwerten bis zu 38 Grad. Dazu gibt es in der Südhälfte wieder örtlich teils kräftige Schauer und Gewitter mit lokaler Unwettergefahr. Im Norden bleibt es dagegen trocken, teils ziehen dort auch einige Wolken durch. Sonst scheint aber wieder verbreitet die Sonne. So auch morgen, da erwarten wir nur lockere Wolkenfelder. Es sind aber auch wieder kräftige Schauer und Gewitter möglich bei Werten bis zu 37 Grad.
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4: Und hier kommt eure stündliche Erinnerung. Trinkt heute genug. Es wird heiß. Es ist heiß in Deutschland. Und das ja auch schon um kurz nach acht. Und deshalb denkt daran, trinkt genug. Und falls ihr heute jemanden trefft, der irgendwie komplett entwässert aussieht, dann überlegt mal, ob der nächste Supermarkt vielleicht noch die ein oder andere kleine Flasche Wasser übrig hat. Und verschenkt vielleicht heute einfach mal das ein oder andere Getränk. Wir sollten alle zusammenhalten, vor allem wenn es so heiß ist. Und da ist Trinken auf jeden Fall sehr wichtig. Schönste Popmusik gibt's neben dem Wasser-Reminder aber auch noch für euch. Jetzt zum Beispiel von Phil Wickham bei ERF Yes mit Homesick for Heaven.

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For King and Country mit Miracle bei ERF. Yes, wir haben es 8:11. Und falls ihr heute nicht zum ersten Mal zuhört, dann wisst ihr, gleich gibt's für euch den Spruch des Tages. Und der ist heute überschrieben mit dem Titel Der größte Fehler. Ich denke, wenn wir mal ganz kurz uns einen Moment nehmen und über unser Leben nachdenken, den einen oder anderen Fehler, den können wir bei uns auf jeden Fall feststellen. Aber heute geht's eben nicht um die kleineren oder die größeren Fehler. Es geht um den größten Fehler der Menschheitsgeschichte. Welcher das ist, das erfahrt ihr nach Cochrane & Company mit Runs in the Blood.

0: Der Spruch des Tages. Noch eine Serie, noch ein Glas, nochmal durch den Feed scrollen, obwohl du genau weißt, dass du danach schlechter drauf bist als vorher. Klingt bekannt? In der Bibel steht, die Frau sah den Baum an, seine Früchte mussten köstlich schmecken, sie anzusehen war eine Augenweide und es war verlockend, dass man davon klug werden sollte. Sie nahm von den Früchten und aß. Dann gab sie auch ihrem Mann davon und er aß ebenso. Das ist der Sündenfall, der größte Fehler der Menschheit. Nicht, weil Eva böse war, sondern weil sie sich von dem leiten ließ, was sich im Moment gut anfühlte. Und damit hat sie sich von Gott abgekapselt. Alles, was danach kam, waren Schmerz, Einsamkeit und das Gefühl, dass immer irgendetwas fehlt. Aber das muss nicht so bleiben. Gott hält ein Leben in Fülle für dich bereit. Und die Tür dahin heißt Jesus.
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Chris Tomlin mit Help My Unbelief bei ERF. Yes, wir haben es mittlerweile kurz vor 8:30 und dann habe ich natürlich eine gute Nachricht für euch. Diesmal ganz nach dem Motto, Gott hat die Experten schon an genau die richtige Stelle gesetzt, wir müssen sie nur finden. Mehr dazu nach Eli Gable mit Your Nature und das hier sind Justin Timberlake und Chris Stapleton mit Say Something.

0: Gable bei ERF Yes mit Your Nature. Wir haben es 8:30.
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0: Lautet jetzt, Biber lösen ein Problem, an dem Menschen jahrzehntelang gescheitert sind. Im Londoner Stadtteil Ealing, da gab es seit den 70er Jahren immer wieder Hochwasser. Straßen, Wohnungen, sogar die U-Bahn wurden überflutet und das sorgt natürlich für enorme Kosten. Wie Focus Online berichtet, hatten klassische Maßnahmen das Problem einfach nicht lösen können und dann hatte man vor Ort ja eine ganz außergewöhnliche Idee. Wir lassen einfach mal die Biber ran. Und die haben dann gemacht, was Biber eben machen. Die Tiere haben Dämme gebaut, so konnte der Wasserfluss eingedämmt werden, also im wahrsten Sinne, und zack ist das Gebiet zum ersten Mal seit Jahrzehnten von Überschwemmungen verschont geblieben. Junger Vater, ist das genial. Und es zeigt mal wieder, in Gottes genialer Schöpfung, da gibt es schon lange die passenden Experten für jedes Problem. Manchmal, da muss man nur ein bisschen out of the box denken, um diese Experten zu erkennen, so wie in London. Ich feiere das ja einfach richtig hart. Für mich ist das eine gute Nachricht.
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0: Und ich habe beste und schönste gute Laune für euch von Walk of the Earth mit Mom's Old Car. Schönen guten Morgen bei ERF Yes.

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der macht mal richtig Spaß. We the Kingdom mit Rescue Me bei ERF. Yes. Und gleich gibt's für euch einen Liedwunsch. Ich wollte eigentlich einen Liedwunsch Battle spielen, aber dann habe ich einen Liedwunsch gefunden, wo ich dachte, ach, weißt du was, der passt perfekt. Da erzähle ich euch noch ein bisschen was zu. Und das machen wir nach God Bless von den O'Bros. Und das hier ist Sales von Ryan Stevenson.

Der ist neu bei ERFYES, die O-Bros mit God Bless. Schön, dass ihr euren Montag mit ERFYES verbringt. Und vorher, da habe ich den Liedwunschordner mal durchgeklickt. Eigentlich war ich auf der Suche nach zwei Liedwünschen, um mit euch ein kleines, aber feines Liedwunsch-Battle zu spielen. Und dann habe ich den hier gesehen, den Liedwunsch von Anna aus Neu-Ulm. Sie hat geschrieben, sie wünscht sich einen Song für die mentale Abkühlung an diesen heißen Tagen. Und die Rede ist von Lemonade von The Fix zusammen mit Forrest Frank. Und den spiele ich euch natürlich gern, vor allem, weil ich die Geschichte hinter dem Song so feier. Letztes Jahr, da hatte sich Forrest Frank bei einem Skateunfall mehrere Wirbel gebrochen. Hieß für ihn natürlich Zwangspause und große Schmerzen. Und während er im Bett liegt, schicken ihm seine Fans ein Video des Duos The Fix zu. Die haben ein Video auf Instagram hochgeladen, sehr humoristisch, in dem sie so eine Art Tutorial geben, wie man einen Forrest Frank Song schreibt. Forrest reagiert darauf und lädt die beiden ein, den Song gemeinsam mit ihm fertigzustellen. Und der Refrain, das Leben gibt mir Zitronen, aber mein Jesus macht daraus Limonade. Der rundet die Story einfach ab, denn wenige Tage später postet Forrest ein Video, in dem er erklärt, dass er aufgestanden sei und seinen Sohn hochgehoben habe, einfach so, wie er das normalerweise tut. Und während er das tut, stellt er fest, Moment mal, die Schmerzen, die sind weg. Im Krankenhaus wird geröntgt und festgestellt, die Brüche, die sind verheilt, schneller als erwartet. Und so teilt Forrest ein Wunder Gottes, wie er selbst sagt, mit Millionen von Menschen online. Da hat wohl jemand Zitronen in Limo verwandelt.

Dein Liedwunsch mit richtig schöner Background-Story. Das waren The Fix zusammen mit Forrest Frank und Lemonade. Der Liedwunsch von Anna aus Neu-Ulm. Ihr hört ERFYS an diesem Montag.

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1: Ich bin Jerome Nussbaum. Verteidigungsminister Pistorius schraubt Aussichten auf einen schnellen Einsatz der Bundeswehr in der Straße von Hormuz zurück. Er verwies in der ARD auf die erst gestern in der Schweiz angelaufenen Verhandlungen über ein endgültiges Friedensabkommen im Irankrieg. Deshalb sei noch unklar, ob es vor der Sommerpause im Bundestag eine Entscheidung dazu gibt.
2: Zum einen, weil wir nicht wissen, wohin die Verhandlungen, die jetzt in der Schweiz beginnen, wirklich führen, zu einem wie auch immer gearteten und wie stabilen Waffenstillstand, der von mir auch immer so gesagt Voraussetzung ist überhaupt für ein Engagement in der Straße von Hormuz. Und dann ist die zweite wesentliche Voraussetzung, auch davon habe ich immer schon gesprochen, ein Mandat des Bundestages, der wiederum einen internationalen Rahmen braucht. Den halten wir für gegeben. Aber es ist jetzt nicht so, dass wir übermorgen Djibouti verlassen müssten, um in die Straße von Hormuz zu fahren.
1: Pistorius sagte auch, er sei dafür, schon in der Nähe zu sein, um innerhalb weniger Tage vor Ort sein zu können, um Minen zu räumen. Bei ihren Verhandlungen in der Schweiz haben sich die USA und der Iran inzwischen auf einen Mechanismus für die wichtige Öltransportroute geeinigt. Demnach soll ein Kommunikationskanal eingerichtet werden, um eine sichere Schifffahrt durch die Meerenge zu ermöglichen, hieß es von den Vermittlern Pakistan und Katar am Morgen.
3: Eine Koordinierungsstelle soll zudem für ein Ende der Kämpfe im Libanon sorgen. Laut dem iranischen Außenministerium werden nun technische Teams die Gespräche fortsetzen. Über einen Zeitplan dafür wurde demnach auch schon entschieden. Am Abend hatte die iranische Delegation das Tagungshotel bei Luzern vorübergehend verlassen. Auslöser war US-Präsident Trump mit einer neuen Angriffsdrohung, sollte Teheran die Hisbollah nicht dazu bringen, ihre Angriffe auf Israel einzustellen. Ulrike Klein, Redaktion.
1: Die Rentenkommission schließt ihre Arbeit heute mit einer letzten Tagung offiziell ab. Morgen will sie ihre Reformvorschläge der Bundesregierung vorlegen. Seit dem Wochenende ist schon bekannt, dass sich die Experten auf 30 Punkte geeinigt haben. Das Renteneintrittsalter soll demnach an die Lebenserwartung gekoppelt werden und schrittweise ansteigen. Außerdem sollen Arbeitgeber und Arbeitnehmer zusammen eine neue kapitalgedeckte Zusatzrente aufbauen. In der Union gibt es große Zustimmung. Sowohl die Senioren als auch die Junge Union lobten die Ergebnisse. Die Deutsche Krankenhausgesellschaft warnt vor einem Stellenabbau in den Kliniken. Nach einer neuen Studie zum geplanten Gesundheitssparpaket der Bundesregierung ist jede zweite Klinik im Land durch die Pläne akut bedroht. Verbandschef Gass warnt vor einer Pleite- und Entlassungswelle. Die könnte rund 140.000 Beschäftigte treffen, sagte er dem Redaktionsnetzwerk Deutschland. Heute gibt es im Bundestag eine Expertenanhörung zum Beitragsstabilisierungsgesetz. Spanien hat bei der Fußball-WM seinen ersten Sieg in der Gruppenphase geschafft. 4:0 stand es am Abend gegen Saudi-Arabien. Danach trennten sich Belgien und der Iran 0:0. Uruguay spielte gegen die Kapverden 2:2. Und Ägypten feierte einen 3:1-Sieg gegen Neuseeland.
0: Die Nachrichten wurden bereitgestellt von Radio Aktuell. 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
1: Wir schauen auf die aktuellen Temperaturen. 22 Grad messen wir in Köln und in Bonn, 17 in Hamburg, Bremen 18 Grad, Berlin 20, Dresden 21 Grad, Frankfurt am Main und Stuttgart 23, München und Erfurt 21 und Münster 19 Grad. Es wird wieder heiß heute mit Maximalwerten bis zu 38 Grad. Dazu gibt es in der Südhälfte wieder örtlich teils kräftige Schauer und Gewitter mit lokaler Unwettergefahr. Im Norden bleibt es dagegen trocken, teils ziehen dort auch einige Wolken durch. Sonst scheint aber wieder verbreitet die Sonne. So auch morgen, da erwarten wir nur lockere Wolkenfelder. Es sind aber auch wieder kräftige Schauer und Gewitter möglich bei Werten bis zu 37 Grad.
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4: Euer Weg ins ERF Yes Studio geht per WhatsApp über die 0160 44 55 006. Da könnt ihr auf den ERF Yes WhatsApp Status reagieren. Ihr könnt mir aber auch gerne einfach so schreiben oder euch wie der Michael ein Lied wünschen, auch wenn der Liedwunsch nicht ganz so konkret war. Er hat geschrieben irgendwas von Yada Worship. Na, das kriegen wir doch hin. Ich habe sie gefunden mit Details bei ERF Yes um 9:04.

Kurze Erinnerung, Freunde. Trink mal einen Schluck, es wird warm heute. Und abseits von Hitze und Hitzetipps gibt's bei ERF Yes natürlich auch immer einen guten Platz für gute Vibes. Und eine Künstlerin, die genau das bietet, die stellen wir euch diese Woche ein bisschen genauer vor. Sie spielt Bass, sie betet und singt ihre eigenen Songs. Also freut euch auf ihr neues Album The Space in Between. Das stellen wir euch gleich vor und natürlich auch die Frau dahinter. Im Album der Woche bei ERF Yes hört ihr gleich den ersten Song daraus. Switchfoot mit Absolution.

0: Herzlich willkommen beim Album der Woche hier bei ERF Yes Da, wo gute und schönste Popmusik und christlicher Glaube zusammenkommen. Und genau das zeigt auch die Frau, die uns diese Woche mit neuer schönster Popmusik beliefert. Wir haben Damaris Gomez und ihr neues Album The Space in Between für euch. Samuel Wolf liefert die Infos dazu. Samuel, fangen wir doch erstmal bei den Grundlagen an. Wer ist Damaris Gomez?
1: Ja, die kannte ich ehrlich gesagt vorher noch nicht. Mhm. Aber manchmal ist es ja auch eine gute Sache. Dann kann man etwas unvoreingenommener an das Ganze herangehen. Mhm. Beim ersten Hören dachte ich mir, hey, Überraschung, die hat ja echt was zu bieten.
0: Oh, da guck an.
1: Ist ja heutzutage auch nicht immer selbstverständlich. Ja. Ne? Aber ich musste mich auch erstmal an ihren Stil gewöhnen. Den konnte ich gar nicht so in Worte erstmal fassen. Mhm. Aber was ich auf jeden Fall direkt gemerkt habe, Damaris Gomez bringt so richtig gute Vibes mit.
0: Okay, gute Vibes nehmen wir gerne mit. Woher aber hat sie denn diesen besonderen musikalischen Flavor und Stil, von dem du gesprochen hast?
1: Ja, sicherlich liegt das an ihrer besonderen musikalischen Laufbahn. Sie ist in Brasilien geboren, in Portugal aufgewachsen. Mhm. Und als sie 13 Jahre alt war, da hat sie schon richtig losgelegt und ja, hat in einer christlich-internationalen Band gespielt.
0: Du sagst jetzt 13 Jahre alt, eigentlich müsste man da eher sagen 13 Jahre jung, oder?
1: Ja, genau, ist schon früh, aber eben auch ein Privileg, schon so früh in einer Band zu spielen. Wohlgemerkt, da war sie eben erstmal als Bassistin tätig, heute jetzt eben ja, als Sängerin, Gitarristin und ist dann schon mit dieser Band eben durch die große, weite Welt getourt und hat sich da sicher den ein oder anderen besonderen musikalischen Flavor eben mit in ihr Repertoire, sag ich mal, eingekauft.
0: Okay, das ist definitiv nicht ein Album der Woche von der Stange, würde ich sagen. Brasilien, Portugal, Bass, früh durch die ganze Welt getourt. Es gibt schon was Besonderes jetzt auf die Ohren.
1: Auf jeden Fall. Und eben ihr früher Start in einer christlichen Band war nicht nur der Anfang ihrer Reise, sondern das hat sich wie ein roter Faden bis heute durchgezogen und sie ist diesen Wurzeln treu geblieben. Wir werden also in ihren Songs immer wieder Anspielungen auf Gott auch hören und bei ihr merkt man eben, dass Gott auch mit guten Vibes zu verknüpfen ist und nicht nur mit etwas Altem, Verstaubtem.
0: Na dann, machen wir die Tür auf und lassen die guten Vibes mal rein. Hier ist für euch When I'm With You von Damaris Gomez aus unserem Album der Woche The Space in Between. 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

0: ERF, yes, ist hier. Wir haben es mittlerweile 9:30.
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0: Ist für mich ein Schulfach, und zwar das Wahlpflichtfach Feuerwehr in brandenburgischen Schulen. Ey, wie fantastisch ist das denn bitte? Also, 2 Jahre lang läuft dieses Wahlpflichtfach. Schülerinnen und Schüler lernen von aktiven Feuerwehrleuten das Retten, das Bergen und das Schützen. Und die jungen Menschen, so berichten es die Tagesthemen, lernen das volle Programm. Erste-Hilfe-Kurs gibt's natürlich, Personenschutz, Retten einer eingeklemmten Person aus dem Auto, alles mit dabei. Feuerwehr macht Schule ist aber weit mehr als nur ein Unterrichtsfach. Laut Manuel Borch, er ist Ausbilder der Feuerwehr Märkische Heide, fördert das Programm auch den Zusammenhalt. Und natürlich soll so auch die Lust auf ein ehrenamtliches Engagement bei der Freiwilligen Feuerwehr geweckt werden. Und ich finde, so sollte Schule sein. Hier wird fürs Leben gelernt, und für mich ist das eine gute Nachricht.
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0: 9.32 Uhr haben wir es mittlerweile. Das hier sind Ben Fuller, Molly Kate Kästner mit Higher bei ERF Yes an diesem Montag.

Stephen Curtis Chapman und Caleb and John mit Proud. Die letzten Worte waren Thank you Jesus und das kann man ja auch in einem Gebet ausdrücken und gebetet wird auch heute Abend. Um 18 Uhr auf Instagram könnt ihr live dabei sein. Ich erkläre euch gleich auch nochmal, wie das Ganze funktioniert und ich würde sagen, das erste Gebetsanliegen hat mich auch schon erreicht. Wir beten einfach gleich auch im Radio schon dafür. So machen wir das nach Lucas Graham mit Second Chance und vorher noch Welcome Home. Das ist King D Music.

ERF Yes ist hier und noch an so vielen Orten mehr. Zum Beispiel heute Abend um 18 Uhr live auf Instagram. Ingo Marx und Mona Brandebussemeier beten mit euch gemeinsam. Und wofür? Ja, das bestimmt ihr. Wenn ihr etwas habt, wofür ihr dankbar seid, dann schreibt uns das. Oder ihr wollt für jemanden beten, dann immer her mit den Anliegen. Oder ihr wollt, dass jemand für euch betet, dann schreibt uns auch das. Entweder per Fragesticker, der geht heute im Laufe des Tages über unseren Instagram-Kanal in der Story online oder auch hier per WhatsApp an die 0160 44 55 006. Da habe ich schon ein Anliegen bekommen, das anonym behandelt werden soll und das machen wir auch gerne, aber das Gute ist ja, Gott weiß, wer gemeint ist. Bei WhatsApp hat mich die Bitte um Gebet für den Stiefpapa erreicht. Er ist zum zweiten Mal wegen Depression und Burnout in einer Klinik. Selbst kennt er Jesus noch nicht. Es ist also eine Bitte um Heilung und um ein offenes Herz für Gott. Und ich würde sagen, da warten wir jetzt gar nicht bis heute Abend. Ich würde einfach jetzt schon mal beten. Und wenn ihr möchtet, dann macht doch einfach mit. Vielleicht, falls ihr nicht gerade im Auto unterwegs seid, schließt ihr die Augen, faltet die Hände und betet einfach mit mir. Vater, ich danke dir, dass diese Person sich gemeldet hat bei uns per WhatsApp und dieses Gebetsanliegen weitergeleitet hat. Ich danke dir auch, dass sie dich bereits kennen darf und möchte dich bitten für ihren Vater. Du siehst, welche Leiden er durchsteht und was er alles ertragen muss. Du siehst aber auch, dass er in Behandlung sein darf. Und ich möchte dich bitten um eine erfolgreiche Behandlung, dass er die Depressionen und den Burnout auch hinter sich lassen kann, dass er das besiegen kann mit deiner Hilfe. Und du siehst, dass er noch gar nicht so den Kontakt zu dir hat. Und da möchte ich dich bitten, dass du vielleicht auch diese schwere Phase nutzt, um ihm zu begegnen. Vielleicht auch durch seine Stieftochter. Schenk du da einfach Kontakte, schenk du da Möglichkeiten, dass die beiden sich näher kommen. Aber vor allem schenk du ihm die Möglichkeit, dir zu begegnen. Vielen Dank, dass du ihn kennst, dass du ihn liebst, dass du ihn gemacht hast und dass du ihm begegnen möchtest. Bitte tu du das. Amen. Mehr Gebete? Die gibt's dann heute Abend um 18 Uhr. Ihr entscheidet für was live auf Instagram. Herzliche Einladung zu unserem Live-Gebet ERF Yes. Betet für und mit euch.

0: Stay.
1: Sav Schlieder mit Stay bei ERF. Yes, und damit verabschiede ich mich von euch für heute. Keine Sorge, morgen ab 7 werde ich für euch wieder hier im Studio sein. Bis dahin wünsche ich euch alles Gute. Macht's nicht gut, macht's besser. Denkt daran, heute viel zu trinken. Es wird heiß, also ihr seid erinnert. Und schaltet um 18 Uhr ein beim Live-Gebet auf Instagram. ERF Yes betet für euch und eure Anliegen. Ich sag wie immer, macht's nicht gut, macht's besser. Und wir hören uns morgen wieder. Mein Name ist Steffen Schmidt und ich bin raus. Ciao, ciao.

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1: Ich bin Jerome Nussbaum. Bei den Gesprächen zu einem endgültigen Friedensabkommen im Iran-Krieg gibt es erste Fortschritte. Laut den Vermittlern Pakistan und Katar haben sich beide Seiten auf einen neuen Mechanismus geeinigt, der die Schifffahrt in der Straße von Hormuz regeln soll.
2: Es soll ein Kommunikationskanal eingerichtet werden. Er soll Vorfälle und Kommunikationspannen verhindern und eine sichere Handelsschifffahrt in der Meerenge ermöglichen. Ziel sei außerdem ein Ende der Kämpfe im Libanon. Dazu ist ein Stab geplant, um den Konflikt zwischen Israel und der pro-iranischen Hisbollah-Miliz zu lösen. Der iranische Außenminister Araghchi sprach von einem großen Erfolg für ein Ende des Libanon-Kriegs. Noah Ulrich, Redaktion.
1: Unter deutschen Politikern wird über die Vorschläge der Rentenkommission diskutiert, die morgen der Bundesregierung vorgelegt werden sollen. Die Junge Union bewertet die Reformvorschläge positiv. Der Vorsitzende Winkel sprach in der ARD von einem großen Wurf. Die Ergebnisse zeigten, dass Kompromisse nicht immer nur der kleinste gemeinsame Nenner sein müssten. Kritik kommt dagegen von den Gewerkschaften und auch der Linken. Ihrer Ansicht nach gehen die Reformen einseitig zulasten der Beschäftigten. Nach den Plänen sollen künftig auch Beamte und Selbstständige in die gesetzliche Rentenversicherung einbezogen werden. Russlands Ölindustrie ist offenbar so schwer durch ukrainische Drohnenangriffe getroffen worden, dass auf der besetzten ukrainischen Halbinsel Krim kein Treibstoff mehr verkauft werden kann.
3: Sowohl Privatleute als auch private Firmen kommen weder an Benzin noch Diesel. Nach russischen Angaben wird Kraftstoff nur noch an Sicherheitsbehörden abgegeben und an Einrichtungen, die für kritische Infrastruktur zuständig sind. Auch in Moskau war Kraftstoff schon rationiert worden. Dort hatte die ukrainische Armee die größte für die Hauptstadt benötigte Raffinerie getroffen. Dichte schwarze Rauchwolken verdunkelten danach den Himmel. Es kam an den Tankstellen zu langen Staus, weil pro Auto nur 20 Liter ausgegeben wurden. Ulrike Klein, Redaktion.
1: Viele Städte und Gemeinden beteiligen sich heute an einem bundesweiten Aktionstag zum Thema Kommunen am Limit. Damit soll auf die dramatische Finanzlage aufmerksam gemacht werden. Es gibt Aktionen unter anderem an Rathäusern und auch Kitas und Schwimmbädern. Beteiligt sind der Deutsche Städtetag, der Landkreistag und der Städte- und Gemeindebund. Ein breites kommunales Bündnis informiert an mehreren Standorten über die aktuelle Situation, auch bei Jugendangeboten und der Kultur. Bei der Fußball-WM steht Deutschlands möglicher Gegner im 16. Finale vor seinem nächsten Spiel. Frankreich ist es. Die Franzosen treffen ab 23 Uhr auf den Irak. Ab 19 Uhr spielen schon Argentinien und Österreich gegeneinander. Beide Spiele werden in der ARD übertragen.
0: Die Nachrichten wurden bereitgestellt von Radio Aktuell. 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
1: Die Temperaturen liegen im Moment in Köln und in Bonn bei 26 Grad, 20 messen wir in Hamburg, 19 in Bremen, Berlin 22, Dresden 24 Grad, Frankfurt am Main und Stuttgart 27, München 26, Erfurt 24 Grad und Münster 22. Es ist heute überwiegend heiter, gebietsweise auch wolkig. Im Norden soll es trocken bleiben. In der Südhälfte erwarten wir dagegen noch teils kräftige Schauer und auch Gewitter. Die Höchstwerte liegen im Norden und Osten zwischen 23 und 30 Grad, sonst bei bis zu 37 Grad. Morgen geht es dann mit viel Sonne weiter und Höchstwerten bis zu 37 Grad mit den höchsten Temperaturen im Südwesten.
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0: auf ein Wort.
1: Ein Bauer ging aufs Feld, um zu säen. Als er die Saat auf seinem Feld ausstreute, fielen einige Samenkörner auf einen Weg, wo sie zertreten wurden. Und die Vögel kamen und pickten sie auf. Andere Körner fielen auf eine dünne Erdkruste mit felsigem Untergrund. Diese Saat ging zwar auf, verdorrte aber, weil die Feuchtigkeit fehlte. Andere Samenkörner fielen in die Dornen, die schnell wuchsen und die zarten Halme erstickten. Wieder andere fielen auf fruchtbaren Boden. Der gute Boden steht für verlässliche, aufrichtige Menschen, die Gottes Botschaft hören, an ihr festhalten und durch ihre Beständigkeit viel Frucht hervorbringen.
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1: Ich bin Jerome Nussbaum. Der britische Premierminister Starmer tritt zurück. Er reagiert damit auf parteiinterne Kritik. Am Vormittag sagte er in London, es sei um die Frage gegangen, ob er der Richtige sei, die Partei in die nächsten Parlamentswahlen zu führen. Er habe die Antwort darauf bekommen. Danach habe er König Charles seinen Rücktritt angeboten. Starmer sagte, die Labour-Regierung habe geliefert. Vergangene Woche hatte sich aber mit Andy Burnham ein parteiinterner Rivale für die Wahlen im September in Stellung gebracht. Bei den Gesprächen zu einem endgültigen Friedensabkommen im Iran-Krieg gibt es erste Fortschritte. Laut den Vermittlern Pakistan und Katar haben sich beide Seiten auf einen neuen Mechanismus geeinigt, der die Schifffahrt in der Straße von Hormuz regeln soll.
2: Es soll ein Kommunikationskanal eingerichtet werden. Er soll Vorfälle und Kommunikationspannen verhindern und eine sichere Handelsschifffahrt in der Meerenge ermöglichen. Ziel sei außerdem ein Ende der Kämpfe im Libanon. Dazu ist ein Stab geplant, um den Konflikt zwischen Israel und der pro-iranischen Hisbollah-Miliz zu lösen. Der iranische Außenminister Araghchi sprach von einem großen Erfolg für ein Ende des Libanon-Kriegs. Noah Ulrich, Redaktion.
1: Unter deutschen Politikern wird über die Vorschläge der Rentenkommission diskutiert, die morgen der Bundesregierung vorgelegt werden sollen. Die Junge Union bewertet die Reformvorschläge positiv. Der Vorsitzende Winkel sprach in der ARD von einem großen Wurf. Die Ergebnisse zeigten, dass Kompromisse nicht immer nur der kleinste gemeinsame Nenner sein müssten. Kritik kommt dagegen von den Gewerkschaften und auch der Linken. Ihrer Ansicht nach gehen die Reformen einseitig zulasten der Beschäftigten. Nach den Plänen sollen künftig auch Beamte und Selbstständige in die gesetzliche Rentenversicherung einbezogen werden. Russlands Ölindustrie ist offenbar so schwer durch ukrainische Drohnenangriffe getroffen worden, dass auf der besetzten ukrainischen Halbinsel Krim kein Treibstoff mehr verkauft werden kann.
3: Sowohl Privatleute als auch private Firmen kommen weder an Benzin noch Diesel. Nach russischen Angaben wird Kraftstoff nur noch an Sicherheitsbehörden abgegeben und an Einrichtungen, die für kritische Infrastruktur zuständig sind. Auch in Moskau war Kraftstoff schon rationiert worden. Dort hatte die ukrainische Armee die größte für die Hauptstadt benötigte Raffinerie getroffen. Dichte schwarze Rauchwolken verdunkelten danach den Himmel. Es kam an den Tankstellen zu langen Staus, weil pro Auto nur 20 Liter ausgegeben wurden. Ulrike Klein, Redaktion.
1: Viele Städte und Gemeinden beteiligen sich heute an einem bundesweiten Aktionstag zum Thema Kommunen am Limit. Damit soll auf die dramatische Finanzlage aufmerksam gemacht werden. Es gibt Aktionen unter anderem an Rathäusern und auch Kitas und Schwimmbädern. Beteiligt sind der Deutsche Städtetag, der Landkreistag und der Städte- und Gemeindebund. Ein breites kommunales Bündnis informiert an mehreren Standorten über die aktuelle Situation, auch bei Jugendangeboten und der Kultur. Bei der Fußball-WM steht Deutschlands möglicher Gegner im 16. Finale vor seinem nächsten Spiel. Frankreich ist es. Die Franzosen treffen ab 23 Uhr auf den Irak. Ab 19 Uhr spielen schon Argentinien und Österreich gegeneinander. Beide Spiele werden in der ARD übertragen.
0: Die Nachrichten wurden bereitgestellt von Radio Aktuell. 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
1: Die Temperaturen liegen im Moment in Köln und in Bonn bei 26 Grad, 20 messen wir in Hamburg, 19 in Bremen, Berlin 22, Dresden 24 Grad, Frankfurt am Main und Stuttgart 27, München 26, Erfurt 24 Grad und Münster 22. Es ist heute überwiegend heiter, gebietsweise auch wolkig. Im Norden soll es trocken bleiben. In der Südhälfte erwarten wir dagegen noch teils kräftige Schauer und auch Gewitter. Die Höchstwerte liegen im Norden und Osten zwischen 23 und 30 Grad, sonst bei bis zu 37 Grad. Morgen geht es dann mit viel Sonne weiter und Höchstwerten bis zu 37 Grad mit den höchsten Temperaturen im Südwesten.
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1: Bei jedem Verlust, jeder Lektion, bei jedem Gewinn, jedem Segen, ich werde dich preisen. Denn selbst wenn meine Umstände sich mit einem Wimpernschlag ändern, du bleibst beständig und änderst dich nicht. Du liebst mich, so wie ich bin. Du erinnerst mich daran, wer ich bin. Amanda Jensen, Beauty in My Praise.
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1: Ich bin Jerome Nussbaum. Der britische Premierminister Starmer tritt zurück. Er reagiert damit auf parteiinterne Kritik. Am Vormittag sagte Starmer in London, es sei um die Frage gegangen, ob er der Richtige sei, die Partei in die nächsten Parlamentswahlen zu führen. Er habe die Antwort darauf bekommen. Danach habe er König Charles seinen Rücktritt angeboten. Starmer sagte, die Labour-Regierung habe geliefert. Vergangene Woche hatte sich allerdings mit Andy Burnham ein parteiinterner Rivale für die Wahlen in Stellung gebracht. Sie sind im September. In Deutschland wollen immer mehr Menschen früher in Rente. Der Tagesspiegel berichtet vorab aus dem neuen Gesundheitsreport der Krankenkasse DAK. Demnach gaben 44% aller Befragten an, darüber nachzudenken, vor dem gesetzlichen Renteneintrittsalter aus dem Erwerbsleben auszuscheiden.
2: Nur 35% wollen bis zum Rentenalter arbeiten und 9% planen auch, darüber hinaus weiterzuarbeiten. Unter den Befragten über 50 planen 52% in Frührente zu gehen. Entscheidend dabei sei ihr Gesundheitszustand. Dabei plant die Bundesregierung genau das Gegenteil. Nach den Vorschlägen der Rentenkommission soll das künftige Renteneintrittsalter an die Lebenserwartung angepasst und demnach schrittweise angehoben werden. Die abschlagsfreie Rente mit 63 soll wegfallen. Noah Ulrich, Redaktion.
1: Im Bundestag wird es vor der Sommerpause wohl noch keine Entscheidung über ein Bundeswehrmandat für die Straße von Hormuz geben. Bundesverteidigungsminister Pistorius verwies in der ARD auf die erst gestern in der Schweiz angelaufenen Verhandlungen über ein endgültiges Friedensabkommen im Irankrieg.
3: Zum einen, weil wir nicht wissen, wohin die Verhandlungen, die jetzt in der Schweiz beginnen, wirklich führen, zu einem wie auch immer gearteten und wie stabilen Waffenstillstand, der von mir auch immer so gesagt Voraussetzung ist überhaupt für ein Engagement in der Straße von Hormuz. Und dann ist die zweite wesentliche Voraussetzung, auch davon habe ich immer schon gesprochen, ein Mandat des Bundestages, der wiederum einen internationalen Rahmen braucht. Den halten wir für gegeben. Aber es ist jetzt nicht so, dass wir übermorgen Djibouti verlassen müssten, um in die Straße von Hormuz zu fahren.
1: Bei ihren Verhandlungen in der Schweiz haben sich die USA und der Iran auf einen Mechanismus für die wichtige Öltransportroute geeinigt. Demnach soll ein Kommunikationskanal eingerichtet werden, um eine sichere Schifffahrt durch die Meerenge zu ermöglichen. Ein Flug mit der saarländischen Ministerpräsidentin Rehlinger an Bord hat am Morgen kurz nach dem Start umkehren müssen. Es gab technische Probleme. Rehlinger wollte von Saarbrücken nach Berlin, berichtet eine Nachrichtenagentur. Demnach nimmt sie nach dem Vorfall nun diverse Termine digital wahr. Die Termine in Berlin, bei denen sie hätte anwesend sein müssen, wurden abgesagt. Um welche technischen Probleme es sich genau gehandelt hat, ist nicht bekannt.
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1: Hier die aktuellen Temperaturen: Köln und Bonn 29 Grad, Hamburg 22, Bremen 23, in Berlin messen wir 24 Grad, in Dresden 26, Frankfurt am Main 30 Grad, Stuttgart und München 31, Erfurt 27 Grad und Münster 26. Es ist heute überwiegend heiter, gebietsweise auch wolkig. Im Norden soll es trocken bleiben. In der Südhälfte erwarten wir dagegen noch teils kräftige Schauer und auch Gewitter. Die Höchstwerte liegen im Norden und Osten zwischen 23 und 30 Grad, sonst bei bis zu 37 Grad. Morgen geht es dann mit viel Sonne weiter und Höchstwerten bis zu 37 Grad mit den höchsten Temperaturen im Südwesten.
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0: Mit ERF Yes geht's rein in die neue Woche und auch wenn da niemand mehr dran denken will, erinnern wir uns mal ganz kurz an 2020 zurück. Die Pandemie bricht über die Welt herein und das Gebot der Stunde lautet, bleibt zu Hause. Das gilt natürlich damals auch für mich und allein in meiner Wohnung habe ich mir dann TikTok runtergeladen und dann, mitten im Doomscrolling, bricht auf einmal diese Stimme hier durch. Habt ihr erkannt, oder? Ein damals für mich noch unbekannter Stephen Stanley bricht die Stille mit seinem Cover von Imagine Dragons Believer. Ja, etwa ein Jahr später sitze ich dann mit meinem Musikchef im Büro und er stellt mir neue Musik für unseren Sender vor und dabei fällt der Name Stephen Stanley. Er stellt sich heraus, dieser Mann schreibt jetzt eigene Songs und darin geht es um die Quelle seiner Hoffnung, Jesus Christus. Und auch heute, über ein halbes Jahrzehnt später, lohnt es sich genauer auf den Text seiner Debütsingle zu achten. Hier kommen für euch die Highlights des Textes von No Hopeless Soul bei ERF Yes.
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2: Gott macht keine Fehler. Es gibt nichts, das er nicht auslöschen könnte. Nichts, das er nicht ungeschehen machen kann. Es gibt keinen hoffnungslosen Fall. Niemand ist zu weit weg. Weißt du etwa gar nicht, dass es keine Seele ohne Hoffnung gibt? Du gehörst immer noch zu dem Gott, der bei dir bleibt. Er wird dich nicht loslassen. Stephen Stanley, No Hopeless Soul.
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1: Unser Bild ist im Herzen Gottes geborgen. Er weiß um uns. Helmut Thielicke.

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0: Der Spruch des Tages. Noch eine Serie, noch ein Glas, nochmal durch den Feed scrollen, obwohl du genau weißt, dass du danach schlechter drauf bist als vorher. Klingt bekannt? In der Bibel steht, die Frau sah den Baum an, seine Früchte mussten köstlich schmecken, sie anzusehen war eine Augenweide und es war verlockend, dass man davon klug werden sollte. Sie nahm von den Früchten und aß. Dann gab sie auch ihrem Mann davon und er aß ebenso. Das ist der Sündenfall, der größte Fehler der Menschheit. Nicht, weil Eva böse war, sondern weil sie sich von dem leiten ließ, was sich im Moment gut anfühlte. Und damit hat sie sich von Gott abgekapselt. Alles, was danach kam, waren Schmerz, Einsamkeit und das Gefühl, dass immer irgendetwas fehlt. Aber das muss nicht so bleiben. Gott hält ein Leben in Fülle für dich bereit. Und die Tür dahin heißt Jesus.
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1: Ich bin Jerome Nussbaum. Der britische Premierminister Starmer tritt zurück. Er reagiert damit auf parteiinterne Kritik. Am Vormittag sagte Starmer in London, es sei um die Frage gegangen, ob er der Richtige sei, die Partei in die nächsten Parlamentswahlen zu führen. Er habe die Antwort darauf bekommen. Danach habe er König Charles seinen Rücktritt angeboten. Starmer sagte, die Labour-Regierung habe geliefert. Vergangene Woche hatte sich allerdings mit Andy Burnham ein parteiinterner Rivale für die Wahlen in Stellung gebracht. Sie sind im September. In Deutschland wollen immer mehr Menschen früher in Rente. Der Tagesspiegel berichtet vorab aus dem neuen Gesundheitsreport der Krankenkasse DAK. Demnach gaben 44% aller Befragten an, darüber nachzudenken, vor dem gesetzlichen Renteneintrittsalter aus dem Erwerbsleben auszuscheiden.
2: Nur 35% wollen bis zum Rentenalter arbeiten und 9% planen auch, darüber hinaus weiterzuarbeiten. Unter den Befragten über 50 planen 52% in Frührente zu gehen. Entscheidend dabei sei ihr Gesundheitszustand. Dabei plant die Bundesregierung genau das Gegenteil. Nach den Vorschlägen der Rentenkommission soll das künftige Renteneintrittsalter an die Lebenserwartung angepasst und demnach schrittweise angehoben werden. Die abschlagsfreie Rente mit 63 soll wegfallen. Noah Ulrich, Redaktion.
1: Im Bundestag wird es vor der Sommerpause wohl noch keine Entscheidung über ein Bundeswehrmandat für die Straße von Hormuz geben. Bundesverteidigungsminister Pistorius verwies in der ARD auf die erst gestern in der Schweiz angelaufenen Verhandlungen über ein endgültiges Friedensabkommen im Irankrieg.
3: Zum einen, weil wir nicht wissen, wohin die Verhandlungen, die jetzt in der Schweiz beginnen, wirklich führen, zu einem wie auch immer gearteten und wie stabilen Waffenstillstand, der von mir auch immer so gesagt Voraussetzung ist überhaupt für ein Engagement in der Straße von Hormuz. Und dann ist die zweite wesentliche Voraussetzung, auch davon habe ich immer schon gesprochen, ein Mandat des Bundestages, der wiederum einen internationalen Rahmen braucht. Den halten wir für gegeben. Aber es ist jetzt nicht so, dass wir übermorgen Djibouti verlassen müssten, um in die Straße von Hormuz zu fahren.
1: Bei ihren Verhandlungen in der Schweiz haben sich die USA und der Iran auf einen Mechanismus für die wichtige Öltransportroute geeinigt. Demnach soll ein Kommunikationskanal eingerichtet werden, um eine sichere Schifffahrt durch die Meerenge zu ermöglichen. Ein Flug mit der saarländischen Ministerpräsidentin Rehlinger an Bord hat am Morgen kurz nach dem Start umkehren müssen. Es gab technische Probleme. Rehlinger wollte von Saarbrücken nach Berlin, berichtet eine Nachrichtenagentur. Demnach nimmt sie nach dem Vorfall nun diverse Termine digital wahr. Die Termine in Berlin, bei denen sie hätte anwesend sein müssen, wurden abgesagt. Um welche technischen Probleme es sich genau gehandelt hat, ist nicht bekannt.
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1: Hier die aktuellen Temperaturen: Köln und Bonn 29 Grad, Hamburg 22, Bremen 23, in Berlin messen wir 24 Grad, in Dresden 26, Frankfurt am Main 30 Grad, Stuttgart und München 31, Erfurt 27 Grad und Münster 26. Es ist heute überwiegend heiter, gebietsweise auch wolkig. Im Norden soll es trocken bleiben. In der Südhälfte erwarten wir dagegen noch teils kräftige Schauer und auch Gewitter. Die Höchstwerte liegen im Norden und Osten zwischen 23 und 30 Grad, sonst bei bis zu 37 Grad. Morgen geht es dann mit viel Sonne weiter und Höchstwerten bis zu 37 Grad mit den höchsten Temperaturen im Südwesten.
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Zum Beispiel heute Abend um 18 Uhr live auf Instagram. Ingo Marx und Mona Brandebussemeier beten mit euch gemeinsam. Und wofür? Ja, das bestimmt ihr. Wenn ihr etwas habt, wofür ihr dankbar seid, dann schreibt uns das. Oder ihr wollt für jemanden beten, dann immer her mit den Anliegen. Oder ihr wollt, dass jemand für euch betet, dann schreibt uns auch das. Entweder per Fragesticker, der geht heute im Laufe des Tages über unseren Instagram-Kanal in der Story online. Oder auch hier per WhatsApp an die 0160 44 55 006. Da habe ich schon ein Anliegen bekommen, das anonym behandelt werden soll. Und das machen wir auch gerne. Aber das Gute ist ja, Gott weiß, wer gemeint ist. Bei WhatsApp hat mich die Bitte um Gebet für den Stiefpapa erreicht. Er ist zum zweiten Mal wegen Depression und Burnout in einer Klinik. Selbst kennt er Jesus noch nicht. Es ist also eine Bitte um Heilung und um ein offenes Herz für Gott. Und ich würde sagen, da warten wir jetzt gar nicht bis heute Abend. Ich würde einfach jetzt schon mal beten. Und wenn ihr möchtet, dann macht doch einfach mit. Vielleicht, falls ihr nicht gerade im Auto unterwegs seid, schließt ihr die Augen, faltet die Hände und betet einfach mit mir. Vater, ich danke dir, dass diese Person sich gemeldet hat bei uns per WhatsApp und dieses Gebetsanliegen weitergeleitet hat. Ich danke dir auch, dass sie dich bereits kennen darf und möchte dich bitten für ihren Vater. Du siehst, welche Leiden er durchsteht und was er alles ertragen muss. Du siehst aber auch, dass er in Behandlung sein darf. Und ich möchte dich bitten um eine erfolgreiche Behandlung, dass er die Depressionen und den Burnout auch hinter sich lassen kann, dass er das besiegen kann mit deiner Hilfe. Und du siehst, dass er noch gar nicht so den Kontakt zu dir hat. Und da möchte ich dich bitten, dass du vielleicht auch diese schwere Phase nutzt, um ihm zu begegnen. Vielleicht auch durch seine Stieftochter. Schenk du da einfach Kontakte, schenk du da Möglichkeiten, dass die beiden sich näher kommen. Aber vor allem schenk du ihm die Möglichkeit, dir zu begegnen. Vielen Dank, dass du ihn kennst, dass du ihn liebst, dass du ihn gemacht hast und dass du ihm begegnen möchtest. Bitte tu du das. Amen. Mehr Gebete? Die gibt's dann heute Abend um 18 Uhr. Ihr entscheidet für was live auf Instagram. Herzliche Einladung zu unserem Live-Gebet ERF Yes. Betet für und mit euch.

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0: auf ein Wort.
1: Die Ernte ist groß, doch die Zahl der Arbeiter ist klein. Betet zum Herrn, der für die Ernte zuständig ist, und bittet ihn, mehr Arbeiter auf seine Felder zu schicken. Nun geht und denkt daran, dass ich euch wie Lämmer unter die Wölfe schicke.
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Ihr hört ERF Yes auf dem Weg in die neue Woche. Und es gibt ja so Künstlerinnen und Künstler hier auf der ERF Yes Playlist. Zu denen habe ich irgendwie eine besondere Beziehung. Elijah Thomas zum Beispiel, der war ja schon zweimal hier bei mir im Studio. Oder Katie Hurst, die ich als erste Künstlerin von der Arbeit auf meine persönliche Playlist genommen habe. Aber einer, der sticht da für mich wirklich raus, und zwar John Michael Howell. Den habe ich vor über einem Jahr bei Social Media entdeckt und dann unserer Musikredaktion empfohlen. Playlist-Debüt dann 2025 mit 100 Years. Damals dachte ich mir noch, ja, irgendwie besonders das Ganze, also diese hohe Stimme und die Art, wie er seine Songs schreibt. Und dann habe ich ehrlich gesagt nicht schlecht gestaunt, als er auf dem Song Devil is a Liar von Gio aufgetaucht ist. Damals hat sich dann auch angedeutet, was ich am Anfang noch nicht wusste. John Michael Howell kennt Jesus. Und das finde ich natürlich cool. Seine Texte, die zeigen, dass Jesus anscheinend eine entscheidende Rolle in Johns Kampf gegen seine Pornografiesucht gespielt hat. Und Kampf ist das richtige Stichwort, denn John Michael Howells neuer Song heißt A Story of a Warrior. Und der erzählt die Geschichte eines Kriegers, aber nicht mit Schwert und Schild, sondern mit dem Kampf der Liebe. Und wer ist dieser Krieger? Na, die Social Media Clips dazu, die machen es durch Ausschnitte aus der Serie The Chosen wirklich deutlich. Es ist Jesus. Den hört ihr ab heute öfter. Das ist John Michael Howell mit Story of a Warrior bei ERF Yes.

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1: Ich bin Silke Rech. Der britische Premierminister Starmer hat seinen Rücktritt angekündigt. Er zog damit die Konsequenzen aus den anhaltend schlechten Zustimmungswerten und dem wachsenden Druck innerhalb seiner Partei.
2: Bis zur Wahl eines Nachfolgers will Starmer im Amt bleiben. Als Favorit auf die Nachfolge gilt Burnham. Der frühere Bürgermeister von Manchester hat bereits seine Kandidatur für den Vorsitz der Labour-Partei angekündigt und erhält dabei Unterstützung von Streeting, der auf eine eigene Bewerbung verzichtet hat. Timo Wiesner, Redaktion.
1: Die Bundesregierung hat Medienberichten zufolge kurzfristig ein weiteres Treffen mit Gewerkschaften und Wirtschaftsverbänden angesetzt. Die Gespräche sollen bereits heute Nachmittag stattfinden. Dabei dürfte es erneut um Reformen zur Stärkung der Wettbewerbsfähigkeit Deutschlands gehen. Bundeskanzler Merz hatte zuletzt für Unterstützung bei geplanten Änderungen im Sozialbereich geworben. In der Schweiz werden die Gespräche zwischen dem Iran und den USA heute auf Arbeitsebene fortgesetzt. Dabei geht es unter anderem um das iranische Atomprogramm und westliche Sanktionen. Nach einer ersten Verhandlungsrunde in der Nacht sprachen die Vermittler aus Pakistan und Katar von ermutigenden Fortschritten. Vereinbart wurde außerdem ein direkter Gesprächskanal, um Zwischenfälle in der Straße von Hormuz zu vermeiden. Die Bundesregierung hat den geplanten Einstieg beim Panzerhersteller KNDS bestätigt. Deutschland will 40% der Anteile übernehmen. Wirtschaftsministerin Reiche sagte, damit sollten wichtige Technologien und Arbeitsplätze im Land gesichert werden. Die Pläne müssen noch vom Haushaltsausschuss des Bundestags gebilligt werden. In Deutschland werden immer mehr Batteriespeicher gebaut. Nach Angaben des Bundesverbands Sozialwirtschaft wurden im ersten Halbjahr rund 70% mehr Speicher installiert als im Vorjahreszeitraum. Besonders stark wächst der Bau großer Batteriespeicher. Der Verband warnt jedoch, dass ein langsamer Netzausbau und zu viel Bürokratie den Boom bremsen könnten.
0: Die Nachrichten wurden bereitgestellt von Radio Aktuell. 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
1: Die aktuellen Temperaturen in Köln-Bonn 30 Grad, in Hamburg 23, in Bremen 22, in Berlin 25, in Dresden 27, in Frankfurt am Main 31, in Stuttgart 32, in München und Erfurt 28 und in Münster 26 Grad. Heute heiter, gebietsweise auch wolkig. Im Norden trocken, in der Südhälfte dagegen örtlich teils kräftige Schauer und Gewitter. Höchsttemperatur im Norden und Osten 23 bis 30 Grad, sonst 30 bis 37 Grad. Morgen viel Sonnenschein, bei allenfalls nur lockeren Wolkenfeldern und trocken. Von der Landesmitte bis in den Osten und Südosten im Tagesverlauf vermehrt Quellwolken und örtlich kräftige Schauer und Gewitter. Tageshöchstwerte im Norden und Osten 24 bis 30 Grad, sonst 31 bis 37 Grad mit den höchsten Werten im Südwesten.

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1: Anschnallen, Freunde, hier kommt die gute Nachricht. Das sind für mich Kinder, die wahre Helden sind. Die Geschichte ist eigentlich schnell erzählt, aber Achtung, hier besteht akuter Gänsehautalarm. Die vier Kinder, zwischen 7 und 8 Jahren alt, die chillen im rheinland-pfälzischen Daden im Freibad, so wie man das halt macht bei den Temperaturen aktuell. Aber dann gibt's einen akuten Stimmungsumschwung, denn im Becken entdecken die Kids ein regungsloses Kleinkind. Der Zweijährige treibt mit dem Rücken nach oben und die Kinder reagieren sofort. Sie drehen das regungslose Kind erstmal um und ein 7-Jähriger bringt es dann aus dem Becken raus. Die anderen 3 machen auf die Situation aufmerksam und so können am Beckenrand dann ein Bademeister und ein anwesender Rettungssanitäter übernehmen. Der 2-Jährige wird später dann ins Krankenhaus geflogen und er befindet sich mittlerweile außer Lebensgefahr. Und das eben dank 4 unfassbar aufmerksamen, cleveren und einfach heldenhaften Kindern. Da muss ich nichts mehr zu sagen, oder? Das ist eine gute Nachricht mit Gänsehautgarantie. 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
1: Wenn du einsam bist und dein Herz so weh tut, dass du es kaum aushalten kannst. Wenn ein Freund das eine ist, was du einfach nicht finden kannst. Wenn dein Feuer erloschen ist, dann gib jetzt nicht auf. Ich verspreche dir, es wird sich nicht für immer so anfühlen. Freude wird aufsteigen und die Trauer wird schwinden. Halte deinen Kopf oben und dein Herz weit offen. Gib nicht auf, mach weiter. Ich weiß, es ist schwer, mitten durch die Nacht zu laufen, aber Jesus wartet am Ziel auf dich. Deshalb Kopf hoch. We are messengers. Keep your head up.
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0: Herzlich willkommen beim Album der Woche hier bei ERF Yes Da, wo gute und schönste Popmusik und christlicher Glaube zusammenkommen. Und genau das zeigt auch die Frau, die uns diese Woche mit neuer schönster Popmusik beliefert. Wir haben Damaris Gomez und ihr neues Album The Space in Between für euch. Samuel Wolf liefert die Infos dazu. Samuel, fangen wir doch erstmal bei den Grundlagen an. Wer ist Damaris Gomez?
1: Ja, die kannte ich ehrlich gesagt vorher noch nicht. Mhm. Aber manchmal ist es ja auch eine gute Sache. Dann kann man etwas unvoreingenommener an das Ganze herangehen. Mhm. Beim ersten Hören dachte ich mir, hey, Überraschung, die hat ja echt was zu bieten.
0: Oh, da guck an.
1: Genau, ist ja heutzutage auch nicht immer selbstverständlich. Ja. Ne? Aber ich musste mich auch erstmal an ihren Stil gewöhnen. Den konnte ich gar nicht so in Worte erstmal fassen. Mhm. Aber was ich auf jeden Fall direkt gemerkt habe, Damaris Gomez bringt so richtig gute Vibes mit.
0: Okay, gute Vibes nehmen wir gerne mit. Woher aber hat sie denn diesen besonderen musikalischen Flavor und Stil, von dem du gesprochen hast?
1: Ja, sicherlich liegt das an ihrer besonderen musikalischen Laufbahn. Sie ist in Brasilien geboren, in Portugal aufgewachsen. Mhm. Und als sie 13 Jahre alt war, da hat sie schon richtig losgelegt und ja, hat in einer christlich-internationalen Band gespielt.
0: Du sagst jetzt 13 Jahre alt, eigentlich müsste man da eher sagen 13 Jahre jung, oder?
1: Ja, genau, ist schon, schon früh, aber eben auch ein Privileg, schon so früh in einer Band zu spielen. Wohlgemerkt, da war sie eben erstmal als Bassistin tätig, mhm, heute jetzt eben ja, als Sängerin, Gitarristin und ist dann schon mit dieser Band eben durch die große, weite Welt getourt und hat sich da sicher den ein oder anderen besonderen musikalischen Flavor eben mit in ihr Repertoire, sag ich mal, eingekauft.
0: Okay, das ist definitiv nicht ein Album der Woche von der Stange, würde ich sagen. Brasilien, Portugal, Bass, früh durch die ganze Welt getourt. Es gibt schon was Besonderes jetzt auf die Ohren.
1: Auf jeden Fall. Und eben ihr früher Start in einer christlichen Band war nicht nur der Anfang ihrer Reise, sondern das hat sich wie ein roter Faden bis heute durchgezogen und sie ist diesen Wurzeln treu geblieben. Wir werden also in ihren Songs immer wieder Anspielungen auf Gott auch hören und bei ihr merkt man eben, dass Gott auch mit guten Vibes zu verknüpfen ist und nicht nur mit etwas Altem, Verstaubten.
0: Na dann, machen wir die Tür auf und lassen die guten Vibes mal rein. Hier ist für euch When I'm With You von Damaris Gomez aus unserem Album der Woche The Space in Between. 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
1: Ich bin Silke Rech. Der britische Premierminister Starmer hat seinen Rücktritt angekündigt. Er zog damit die Konsequenzen aus den anhaltend schlechten Zustimmungswerten und dem wachsenden Druck innerhalb seiner Partei.
2: Bis zur Wahl eines Nachfolgers will Starmer im Amt bleiben. Als Favorit auf die Nachfolge gilt Burnham. Der frühere Bürgermeister von Manchester hat bereits seine Kandidatur für den Vorsitz der Labour-Partei angekündigt und erhält dabei Unterstützung von Streeting, der auf eine eigene Bewerbung verzichtet hat. Timo Wiesner, Redaktion.
1: Die Bundesregierung hat Medienberichten zufolge kurzfristig ein weiteres Treffen mit Gewerkschaften und Wirtschaftsverbänden angesetzt. Die Gespräche sollen bereits heute Nachmittag stattfinden. Dabei dürfte es erneut um Reformen zur Stärkung der Wettbewerbsfähigkeit Deutschlands gehen. Bundeskanzler Merz hatte zuletzt für Unterstützung bei geplanten Änderungen im Sozialbereich geworben. In der Schweiz werden die Gespräche zwischen dem Iran und den USA heute auf Arbeitsebene fortgesetzt. Dabei geht es unter anderem um das iranische Atomprogramm und westliche Sanktionen. Nach einer ersten Verhandlungsrunde in der Nacht sprachen die Vermittler aus Pakistan und Katar von ermutigenden Fortschritten. Vereinbart wurde außerdem ein direkter Gesprächskanal, um Zwischenfälle in der Straße von Hormuz zu vermeiden. Die Bundesregierung hat den geplanten Einstieg beim Panzerhersteller KNDS bestätigt. Deutschland will 40% der Anteile übernehmen. Wirtschaftsministerin Reiche sagte, damit sollten wichtige Technologien und Arbeitsplätze im Land gesichert werden. Die Pläne müssen noch vom Haushaltsausschuss des Bundestags gebilligt werden. In Deutschland werden immer mehr Batteriespeicher gebaut. Nach Angaben des Bundesverbands Sozialwirtschaft wurden im ersten Halbjahr rund 70% mehr Speicher installiert als im Vorjahreszeitraum. Besonders stark wächst der Bau großer Batteriespeicher. Der Verband warnt jedoch, dass ein langsamer Netzausbau und zu viel Bürokratie den Boom bremsen könnten.
0: Die Nachrichten wurden bereitgestellt von Radio Aktuell. 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
1: Die aktuellen Temperaturen in Köln-Bonn 30 Grad, in Hamburg 23, in Bremen 22, in Berlin 25, in Dresden 27, in Frankfurt am Main 31, in Stuttgart 32, in München und Erfurt 28 und in Münster 26 Grad. Heute heiter, gebietsweise auch wolkig. Im Norden trocken, in der Südhälfte dagegen örtlich teils kräftige Schauer und Gewitter. Höchsttemperatur im Norden und Osten 23 bis 30 Grad, sonst 30 bis 37 Grad. Morgen viel Sonnenschein, bei allenfalls nur lockeren Wolkenfeldern und trocken. Von der Landesmitte bis in den Osten und Südosten im Tagesverlauf vermehrt Quellwolken und örtlich kräftige Schauer und Gewitter. Tageshöchstwerte im Norden und Osten 24 bis 30 Grad, sonst 31 bis 37 Grad mit den höchsten Werten im Südwesten.

0: Der Spruch des Tages. Noch eine Serie, noch ein Glas, nochmal durch den Feed scrollen, obwohl du genau weißt, dass du danach schlechter drauf bist als vorher. Klingt bekannt? In der Bibel steht, die Frau sah den Baum an, seine Früchte mussten köstlich schmecken, sie anzusehen war eine Augenweide und es war verlockend, dass man davon klug werden sollte. Sie nahm von den Früchten und aß. Dann gab sie auch ihrem Mann davon und er aß ebenso. Das ist der Sündenfall, der größte Fehler der Menschheit. Nicht, weil Eva böse war, sondern weil sie sich von dem leiten ließ, was sich im Moment gut anfühlte. Und damit hat sie sich von Gott abgekapselt. Alles, was danach kam, waren Schmerz, Einsamkeit und das Gefühl, dass immer irgendetwas fehlt. Aber das muss nicht so bleiben. Gott hält ein Leben in Fülle für dich bereit. Und die Tür dahin heißt Jesus.
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Ja, das bestimmt ihr. Wenn ihr etwas habt, wofür ihr dankbar seid, dann schreibt uns das. Oder ihr wollt für jemanden beten, dann immer her mit den Anliegen. Oder ihr wollt, dass jemand für euch betet, dann schreibt uns auch das. Entweder per Fragesticker, der geht heute im Laufe des Tages über unseren Instagram-Kanal in der Story online oder auch hier per WhatsApp an die 0160 44 55 006. Da habe ich schon ein Anliegen bekommen, das anonym behandelt werden soll und das machen wir auch gerne, aber das Gute ist ja, Gott weiß, wer gemeint ist. Bei WhatsApp hat mich die Bitte um Gebet für den Stiefpapa erreicht. Er ist zum zweiten Mal wegen Depression und Burnout in einer Klinik. Selbst kennt er Jesus noch nicht. Es ist also eine Bitte um Heilung und um ein offenes Herz für Gott. Und ich würde sagen, da warten wir jetzt gar nicht bis heute Abend. Ich würde einfach jetzt schon mal beten. Und wenn ihr möchtet, dann macht doch einfach mit. Vielleicht, falls ihr nicht gerade im Auto unterwegs seid, schließt ihr die Augen, faltet die Hände und betet einfach mit mir. Vater, ich danke dir, dass diese Person sich gemeldet hat bei uns per WhatsApp und dieses Gebetsanliegen weitergeleitet hat. Ich danke dir auch, dass sie dich bereits kennen darf und möchte dich bitten für ihren Vater. Du siehst, welche Leiden er durchsteht und was er alles ertragen muss. Du siehst aber auch, dass er in Behandlung sein darf. Und ich möchte dich bitten um eine erfolgreiche Behandlung, dass er die Depressionen und den Burnout auch hinter sich lassen kann, dass er das besiegen kann mit deiner Hilfe. Und du siehst, dass er noch gar nicht so den Kontakt zu dir hat. Und da möchte ich dich bitten, dass du vielleicht auch diese schwere Phase nutzt, um ihm zu begegnen. Vielleicht auch durch seine Stieftochter. Schenk du da einfach Kontakte, schenk du da Möglichkeiten, dass die beiden sich näher kommen. Aber vor allem schenk du ihm die Möglichkeit, dir zu begegnen. Vielen Dank, dass du ihn kennst, dass du ihn liebst, dass du ihn gemacht hast und dass du ihm begegnen möchtest. Bitte tu du das. Amen. Mehr Gebete? Die gibt's dann heute Abend um 18 Uhr. Ihr entscheidet für was live auf Instagram. Herzliche Einladung zu unserem Live-Gebet ERF Yes. Betet für und mit euch.

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1: Ich bin Silke Rech. Der neue Linken-Chef Pantisano hat sich für seine umstrittenen Äußerungen über die CDU entschuldigt. Er erklärte, seine Aussage, zwischen der Politik von CDU und AfD gebe es keinen Unterschied, sei verkürzt und in dieser Form falsch gewesen.
2: Dafür bat er insbesondere CDU-Mitglieder um Entschuldigung, die sich klar von der AfD abgrenzen. CDU-Generalsekretär Linnemann wies die Entschuldigung jedoch zurück und kritisierte die Aussagen scharf. Pantisano hält zugleich an seiner Kritik am politischen Kurs der Union fest. Noah Ulrich, Redaktion.
1: Der britische Premierminister Starmer hat seinen Rücktritt als Vorsitzender der Labour-Partei angekündigt. Als Regierungschef will er jedoch im Amt bleiben, bis ein Nachfolger gewählt ist. Hintergrund sind anhaltende schlechte Umfragewerte und zunehmender Druck aus den eigenen Reihen. Als Favorit für die Nachfolge gilt Burnham, der seine Kandidatur bereits angekündigt hat. Die Wahl eines neuen Labour-Chefs soll im September abgeschlossen sein. Die Unionsfraktion im Bundestag will Kinder und Jugendliche besser vor den Risiken sozialer Medien schützen. Geplant sind unterschiedliche Altersgrenzen für Plattformen wie Instagram, TikTok oder YouTube. Welche Altersgrenze gelten soll, könnte künftig die Bundeszentrale für Kinder- und Jugendmedienschutz festlegen. Die Union will die Pläne im Herbst auf den Weg bringen. Ermittler sind in Nordrhein-Westfalen, Spanien und Österreich gegen eine mutmaßliche Drogenhändlergruppe vorgegangen. Dabei wurden zahlreiche Wohnungen und Verstecke durchsucht sowie 9 Haftbefehle vollstreckt. Die Gruppe soll über Jahre hinweg einen internationalen Drogenhandel betrieben haben, so die Kölner Staatsanwaltschaft. Der Wert der Geschäfte wird auf mehr als 11 Millionen Euro geschätzt. Die Fußballnationalmannschaft muss bei der Weltmeisterschaft auf Nico Schlotterbeck verzichten. Der Abwehrspieler hat sich beim 2:1 gegen die Elfenbeinküste einen Innenbandriss im linken Sprunggelenk zugezogen und fällt für den Rest des Turniers aus. Da die Frist für Nachnominierungen abgelaufen ist, kann Bundestrainer Nagelsmann keinen Feldspieler mehr nachträglich in den Kader berufen.
0: Die Nachrichten wurden bereitgestellt von Radio Aktuell. 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
1: Die aktuellen Temperaturen in Köln-Bonn 31 Grad, in Hamburg und Bremen 24, in Berlin 25, in Dresden 28, in Frankfurt am Main 33, in Stuttgart 32, in München 28, in Erfurt 31 und in Münster 28 Grad. Heute heiter, gebietsweise auch wolkig. Im Norden trocken, in der Südhälfte dagegen örtlich teils kräftige Schauer und Gewitter. Höchsttemperatur im Norden und Osten 23 bis 30 Grad, sonst 30 bis 37 Grad. Morgen viel Sonnenschein, bei allenfalls nur lockeren Wolkenfeldern und trocken. Von der Landesmitte bis in den Osten und Südosten im Tagesverlauf vermehrt Quellwolken und örtlich kräftige Schauer und Gewitter. Tageshöchstwerte im Norden und Osten 24 bis 30 Grad, sonst 31 bis 37 Grad mit den höchsten Werten im Südwesten.

0: Mit ERF Yes geht's rein in die neue Woche und auch wenn da niemand mehr dran denken will, erinnern wir uns mal ganz kurz an 2020 zurück. Die Pandemie bricht über die Welt herein und das Gebot der Stunde lautet, bleibt zu Hause. Das gilt natürlich damals auch für mich und allein in meiner Wohnung habe ich mir dann TikTok runtergeladen und dann mitten im Doomscrolling bricht auf einmal diese Stimme hier durch. Habt ihr erkannt, oder? Ein damals für mich noch unbekannter Stephen Stanley bricht die Stille mit seinem Cover von Imagine Dragons Believer. Ja, etwa ein Jahr später sitze ich dann mit meinem Musikchef im Büro und er stellt mir neue Musik für unseren Sender vor und dabei fällt der Name Stephen Stanley. Er stellt sich heraus, dieser Mann schreibt jetzt eigene Songs und darin geht es um die Quelle seiner Hoffnung, Jesus Christus. Und auch heute, über ein halbes Jahrzehnt später, lohnt es sich genauer auf den Text seiner Debütsingle zu achten. Hier kommen für euch die Highlights des Textes von No Hopeless Soul bei ERF Yes.
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2: Gott macht keine Fehler. Es gibt nichts, das er nicht auslöschen könnte. Nichts, das er nicht ungeschehen machen kann. Es gibt keinen hoffnungslosen Fall. Niemand ist zu weit weg. Weißt du etwa gar nicht, dass es keine Seele ohne Hoffnung gibt? Du gehörst immer noch zu dem Gott, der bei dir bleibt. Er wird dich nicht loslassen. Stephen Stanley, No Hopeless Soul.
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1: Bittet. Und ihr werdet erhalten. Sucht und ihr werdet finden. Klopft an und die Tür wird euch geöffnet werden. Denn wer bittet, wird erhalten. Wer sucht, wird finden. Und die Tür wird jedem geöffnet, der anklopft.
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1: Ihr hört ERF Yes auf dem Weg in die neue Woche. Und es gibt ja so Künstlerinnen und Künstler hier auf der ERF Yes Playlist. Zu denen habe ich irgendwie eine besondere Beziehung. Elijah Thomas zum Beispiel, der war ja schon zweimal hier bei mir im Studio. Oder Katie Hurst, die ich als erste Künstlerin von der Arbeit auf meine persönliche Playlist genommen habe. Aber einer, der sticht da für mich wirklich raus, und zwar John Michael Howell. Den habe ich vor über einem Jahr bei Social Media entdeckt und dann unserer Musikredaktion empfohlen. Playlist-Debüt dann 2025 mit 100 Years. Damals dachte ich mir noch, ja, irgendwie besonders das Ganze, also diese hohe Stimme und die Art, wie er seine Songs schreibt. Und dann habe ich ehrlich gesagt nicht schlecht gestaunt, als er auf dem Song Devil is a Liar von Gio aufgetaucht ist. Damals hat sich dann auch angedeutet, was ich am Anfang noch nicht wusste. John Michael Howell kennt Jesus. Und das finde ich natürlich cool. Seine Texte, die zeigen, dass Jesus anscheinend eine entscheidende Rolle in Johns Kampf gegen seine Pornografiesucht gespielt hat. Und Kampf ist das richtige Stichwort, denn John Michael Howells neuer Song heißt A Story of a Warrior. Und der erzählt die Geschichte eines Kriegers, aber nicht mit Schwert und Schild, sondern mit dem Kampf der Liebe. Und wer ist dieser Krieger? Na, die Social Media Clips dazu, die machen es durch Ausschnitte aus der Serie The Chosen wirklich deutlich. Es ist Jesus. Den hört ihr ab heute öfter. Das ist John Michael Howell mit Story of a Warrior bei ERF Yes.

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1: Ich bin Silke Rech. Der neue Linken-Chef Pantisano hat sich für seine umstrittenen Äußerungen über die CDU entschuldigt. Er erklärte, seine Aussage, zwischen der Politik von CDU und AfD gebe es keinen Unterschied, sei verkürzt und in dieser Form falsch gewesen.
2: Dafür bat er insbesondere CDU-Mitglieder um Entschuldigung, die sich klar von der AfD abgrenzen. CDU-Generalsekretär Linnemann wies die Entschuldigung jedoch zurück und kritisierte die Aussagen scharf. Pantisano hält zugleich an seiner Kritik am politischen Kurs der Union fest. Noah Ulrich, Redaktion.
1: Der britische Premierminister Starmer hat seinen Rücktritt als Vorsitzender der Labour-Partei angekündigt. Als Regierungschef will er jedoch im Amt bleiben, bis ein Nachfolger gewählt ist. Hintergrund sind anhaltende schlechte Umfragewerte und zunehmender Druck aus den eigenen Reihen. Als Favorit für die Nachfolge gilt Burnham, der seine Kandidatur bereits angekündigt hat. Die Wahl eines neuen Labour-Chefs soll im September abgeschlossen sein. Die Unionsfraktion im Bundestag will Kinder und Jugendliche besser vor den Risiken sozialer Medien schützen. Geplant sind unterschiedliche Altersgrenzen für Plattformen wie Instagram, TikTok oder YouTube. Welche Altersgrenze gelten soll, könnte künftig die Bundeszentrale für Kinder- und Jugendmedienschutz festlegen. Die Union will die Pläne im Herbst auf den Weg bringen. Ermittler sind in Nordrhein-Westfalen, Spanien und Österreich gegen eine mutmaßliche Drogenhändlergruppe vorgegangen. Dabei wurden zahlreiche Wohnungen und Verstecke durchsucht sowie 9 Haftbefehle vollstreckt. Die Gruppe soll über Jahre hinweg einen internationalen Drogenhandel betrieben haben, so die Kölner Staatsanwaltschaft. Der Wert der Geschäfte wird auf mehr als 11 Millionen Euro geschätzt. Die Fußballnationalmannschaft muss bei der Weltmeisterschaft auf Nico Schlotterbeck verzichten. Der Abwehrspieler hat sich beim 2:1 gegen die Elfenbeinküste einen Innenbandriss im linken Sprunggelenk zugezogen und fällt für den Rest des Turniers aus. Da die Frist für Nachnominierungen abgelaufen ist, kann Bundestrainer Nagelsmann keinen Feldspieler mehr nachträglich in den Kader berufen.
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1: Die aktuellen Temperaturen in Köln, Bonn 31 Grad, in Hamburg und Bremen 24, in Berlin 25, in Dresden 28, in Frankfurt am Main 33, in Stuttgart 32, in München 28, in Erfurt 31 und in Münster 28 Grad. Heute heiter, gebietsweise auch wolkig. Im Norden trocken, in der Südhälfte dagegen örtlich teils kräftige Schauer und Gewitter. Höchsttemperatur im Norden und Osten 23 bis 30 Grad, sonst 30 bis 37 Grad. Morgen viel Sonnenschein, bei allenfalls nur lockeren Wolkenfeldern und trocken. Von der Landesmitte bis in den Osten und Südosten im Tagesverlauf vermehrt Quellwolken und örtlich kräftige Schauer und Gewitter. Tageshöchstwerte im Norden und Osten 24 bis 30 Grad, sonst 31 bis 37 Grad mit den höchsten Werten im Südwesten.

0: Anthem. Herzlich willkommen beim Album der Woche hier bei ERF Yes Da, wo gute und schönste Popmusik und christlicher Glaube zusammenkommen. Und genau das zeigt auch die Frau, die uns diese Woche mit neuer schönster Popmusik beliefert. Wir haben Damaris Gomez und ihr neues Album The Space in Between für euch. Samuel Wolf liefert die Infos dazu. Samuel, fangen wir doch erstmal bei den Grundlagen an. Wer ist Damaris Gomez?
1: Ja, die kannte ich ehrlich gesagt vorher noch nicht. Mhm. Aber manchmal ist es ja auch eine gute Sache. Dann kann man etwas unvoreingenommener an das Ganze herangehen. Mhm. Beim ersten Hören dachte ich mir, hey, Überraschung, die hat ja echt was zu bieten.
0: Oh, da guck an.
1: Ist ja heutzutage auch nicht immer selbstverständlich. Ja. Ne? Aber ich musste mich auch erstmal an ihren Stil gewöhnen. Den konnte ich gar nicht so in Worte erstmal fassen. Mhm. Aber was ich auf jeden Fall direkt gemerkt habe, Damaris Gomez bringt so richtig gute Vibes mit.
0: Okay, gute Vibes nehmen wir gerne mit. Woher aber hat sie denn diesen besonderen musikalischen Flavor und Stil, von dem du gesprochen hast?
1: Ja, sicherlich liegt das an ihrer besonderen musikalischen Laufbahn. Sie ist in Brasilien geboren, in Portugal aufgewachsen. Mhm. Und als sie 13 Jahre alt war, da hat sie schon richtig losgelegt und ja, hat in einer christlich-internationalen Band gespielt.
0: Du sagst jetzt 13 Jahre alt, eigentlich müsste man da eher sagen 13 Jahre jung, oder?
1: Ja, genau, ist schon, schon früh, aber eben auch ein Privileg, schon so früh in einer Band zu spielen. Wohlgemerkt, da war sie eben erstmal als Bassistin tätig, mhm, heute jetzt eben ja, als Sängerin, Gitarristin und ist dann schon mit dieser Band eben durch die große, weite Welt getourt und hat sich da sicher den ein oder anderen besonderen musikalischen Flavor eben mit in ihr Repertoire, sag ich mal, eingekauft.
0: Okay, das ist definitiv nicht ein Album der Woche von der Stange, würde ich sagen. Brasilien, Portugal, Bass, früh durch die ganze Welt getourt. Es gibt schon was Besonderes jetzt auf die Ohren.
1: Auf jeden Fall. Und eben ihr früher Start in einer christlichen Band war nicht nur der Anfang ihrer Reise, sondern das hat sich wie ein roter Faden bis heute durchgezogen und sie ist diesen Wurzeln treu geblieben. Wir werden also in ihren Songs immer wieder Anspielungen auf Gott auch hören und bei ihr merkt man eben, dass Gott auch mit guten Vibes zu verknüpfen ist und nicht nur mit etwas Altem, Verstaubten.
0: Na dann, machen wir die Tür auf und lassen die guten Vibes mal rein. Hier ist für euch When I'm With You von Damaris Gomez aus unserem Album der Woche The Space In Between. 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

0: The Space in Between, so heißt unser Album der Woche bei ERF Yes. Daraus gehört habt ihr Damaris Gomez mit When I'm With You.
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1: Liebe bedeutet nicht, direkt beim ersten Fehler den Raum zu verlassen. Oder etwas zu verbergen, bis ich mich verändert habe. Echte Liebe sucht auch nicht nach einem Grund zum Aufgeben. Oder redet mir ein, dass ich alles allein schaffen muss. Liebe bedeutet das Herz eines Vaters, der zuhören kann. Der sagt, du bist nicht zu weit weg. Ich komme gleich zu dir. Gott, du hast mir gezeigt, was Liebe ist. Sie ist beständig, sie ist gnädig, sie ist bedingungslos. Diese Liebe ist geduldig und immer freundlich. Sie lässt mich auch zum tausendsten Mal neu anfangen. Sie erträgt alles, sie glaubt alles, sie hofft alles und sie erduldet alles. Sie stellt keine Bedingungen. Hannah Kerr, No Conditions.
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1: Anschnallen, Freunde, hier kommt die gute Nachricht. Das sind für mich Kinder, die wahre Helden sind. Die Geschichte ist eigentlich schnell erzählt, aber Achtung, hier besteht akuter Gänsehautalarm. Die vier Kinder, zwischen 7 und 8 Jahren alt, die chillen im rheinland-pfälzischen Daden im Freibad, so wie man das halt macht bei den Temperaturen aktuell. Aber dann gibt's einen akuten Stimmungsumschwung, denn im Becken entdecken die Kids ein regungsloses Kleinkind. Der Zweijährige treibt mit dem Rücken nach oben und die Kinder reagieren sofort. Sie drehen das regungslose Kind erstmal um und ein 7-Jähriger bringt es dann aus dem Becken raus. Die anderen 3 machen auf die Situation aufmerksam. Und so können am Beckenrand dann ein Bademeister und ein anwesender Rettungssanitäter übernehmen. Der 2-Jährige wird später dann ins Krankenhaus geflogen und er befindet sich mittlerweile außer Lebensgefahr. Und das eben dank 4 unfassbar aufmerksamen, cleveren und einfach heldenhaften Kindern. Da muss ich nichts mehr zu sagen, oder? Das ist eine gute Nachricht mit Gänsehautgarantie.

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1: Ich bin Silke Rech. Die EU hat einen für Juli geplanten Gipfel mit Großbritannien verschoben. Hintergrund ist die Rücktrittsankündigung des britischen Premierministers Starmer.
2: EU-Ratspräsident Costa sagte, man habe sich intensiv auf das Treffen vorbereitet. Wegen des bevorstehenden Führungswechsels müsse nun aber ein neuer Termin gefunden werden. EU-Kommissionspräsidentin von der Leyen würdigte Starmer für seinen Einsatz für bessere Beziehungen zur Europäischen Union. Beide äußerten die Hoffnung, dass auch sein Nachfolger den zuletzt eingeschlagenen Kurs fortsetzen wird. Timo Wiesner, Redaktion.
1: Unterdessen ist der mögliche Nachfolger des britischen Premierministers Starmer Burnham als Abgeordneter im Unterhaus verteidigt worden. Kurz zuvor hatte der 56-Jährige seine Kandidatur für den Vorsitz der Labour-Partei angekündigt. Seine Chancen gelten als gut, nachdem Ex-Gesundheitsminister Tweeting seine Unterstützung zugesagt hat. Burnham könnte damit schon in den kommenden Monaten neuer Labour-Chef und Premierminister werden. Nach den Gesprächen zwischen den USA und dem Iran in der Schweiz gibt es offenbar erste Fortschritte. US-Vizepräsident Vance sagte, der Iran sei grundsätzlich bereit, wieder Inspektoren der Internationalen Atomenergiebehörde ins Land zu lassen. Teheran äußerte sich dazu zunächst nicht. Die Verhandlungen sollen nun auf Arbeitsebene fortgesetzt werden. Vance sprach von einer guten Grundlage für eine mögliche Einigung im Streit um das iranische Atomprogramm. Der neue ungarische Ministerpräsident Moccsa hat einen umfassenden Umbau des Staatsapparats angekündigt. In seiner ersten Rede im Parlament versprach er einen entschlossenen Kampf gegen Korruption und eine neue Verfassung. Außerdem sollen mehrere hochrangige Amtsträger, die noch unter seinem Vorgänger Orbán eingesetzt wurden, ihre Posten verlieren. Moccsa war im April mit seiner Partei an die Regierung gekommen und hatte Orbán nach 16 Jahren im Amt abgelöst. Verteidigungsminister Pistorius sieht den Aufbau der Bundeswehrbrigade in Litauen auf einem guten Weg. Bei einem Besuch in Vilnius sagte er, die Planungen liefen wie vorgesehen. Allerdings könnten die benötigten 4.800 Soldaten wohl nicht alle freiwillig geworden werden. Die Brigade soll bis 2027 einsatzbereit sein. Derzeit sind rund 1.800 Bundeswehrsoldaten in Litauen stationiert.
0: Die Nachrichten wurden bereitgestellt von Radio Aktuell. 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
1: Die aktuellen Temperaturen in Köln, Bonn 30 Grad, in Hamburg und Bremen 24, in Berlin 25, in Dresden und Frankfurt am Main 31, in Stuttgart 32, in München und Erfurt 28 und in Münster 27 Grad. In den kommenden Stunden teils klar, teils wolkig, abklingende Schauer und Gewitter. Morgen viel Sonnenschein, bei allenfalls nur lockeren Wolkenfeldern und trocken. Von der Landesmitte bis in den Osten und Südosten im Tagesverlauf vermehrt Quellwolken und örtlich kräftige Schauer und Gewitter. Tageshöchstwerte im Norden und Osten 24 bis 30 Grad, sonst 31 bis 37 Grad mit den höchsten Werten im Südwesten.

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1: Ich bin Silke Rech. Die EU hat einen für Juli geplanten Gipfel mit Großbritannien verschoben. Hintergrund ist die Rücktrittsankündigung des britischen Premierministers Starmer.
2: EU-Ratspräsident Costa sagte, man habe sich intensiv auf das Treffen vorbereitet. Wegen des bevorstehenden Führungswechsels müsse nun aber ein neuer Termin gefunden werden. EU-Kommissionspräsidentin von der Leyen würdigte Starmer für seinen Einsatz für bessere Beziehungen zur Europäischen Union. Beide äußerten die Hoffnung, dass auch sein Nachfolger den zuletzt eingeschlagenen Kurs fortsetzen wird. Timo Wiesner, Redaktion.
1: Unterdessen ist der mögliche Nachfolger des britischen Premierministers Starmer Burnham als Abgeordneter im Unterhaus verteidigt worden. Kurz zuvor hatte der 56-Jährige seine Kandidatur für den Vorsitz der Labour-Partei angekündigt. Seine Chancen gelten als gut, nachdem Ex-Gesundheitsminister Streeting seine Unterstützung zugesagt hat. Burnham könnte damit schon in den kommenden Monaten neuer Labour-Chef und Premierminister werden. Nach den Gesprächen zwischen den USA und dem Iran in der Schweiz gibt es offenbar erste Fortschritte. US-Vizepräsident Vance sagte, der Iran sei grundsätzlich bereit, wieder Inspektoren der Internationalen Atomenergiebehörde ins Land zu lassen. Teheran äußerte sich dazu zunächst nicht. Die Verhandlungen sollen nun auf Arbeitsebene fortgesetzt werden. Vance sprach von einer guten Grundlage für eine mögliche Einigung im Streit um das iranische Atomprogramm. Der neue ungarische Ministerpräsident Moccar hat einen umfassenden Umbau des Staatsapparats angekündigt. In seiner ersten Rede im Parlament versprach er einen entschlossenen Kampf gegen Korruption und eine neue Verfassung. Außerdem sollen mehrere hochrangige Amtsträger, die noch unter seinem Vorgänger Orbán eingesetzt wurden, ihre Posten verlieren. Moccar war im April mit seiner Partei an die Regierung gekommen und hatte Orbán nach 16 Jahren im Amt abgelöst. Verteidigungsminister Pistorius sieht den Aufbau der Bundeswehrbrigade in Litauen auf einem guten Weg. Bei einem Besuch in Vilnius sagte er, die Planungen liefen wie vorgesehen. Allerdings könnten die benötigten 4.800 Soldaten wohl nicht alle freiwillig geworden werden. Die Brigade soll bis 2027 einsatzbereit sein. Derzeit sind rund 1.800 Bundeswehrsoldaten in Litauen stationiert.
0: Die Nachrichten wurden bereitgestellt von Radio Aktuell. 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
1: Die aktuellen Temperaturen in Köln-Bonn 30 Grad, in Hamburg und Bremen 24, in Berlin 25, in Dresden und Frankfurt am Main 31, in Stuttgart 32, in München und Erfurt 28 und in Münster 27 Grad. In den kommenden Stunden teils klar, teils wolkig, abklingende Schauer und Gewitter. Morgen viel Sonnenschein, bei allenfalls nur lockeren Wolkenfeldern und trocken. Von der Landesmitte bis in den Osten und Südosten im Tagesverlauf vermehrt Quellwolken und örtlich kräftige Schauer und Gewitter. Tageshöchstwerte im Norden und Osten 24 bis 30 Grad, sonst 31 bis 37 Grad mit den höchsten Werten im Südwesten.

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0: Der Spruch des Tages. Noch eine Serie, noch ein Glas, nochmal durch den Feed scrollen, obwohl du genau weißt, dass du danach schlechter drauf bist als vorher. Klingt bekannt? In der Bibel steht, die Frau sah den Baum an, seine Früchte mussten köstlich schmecken, sie anzusehen war eine Augenweide und es war verlockend, dass man davon klug werden sollte. Sie nahm von den Früchten und aß. Dann gab sie auch ihrem Mann davon und er aß ebenso. Das ist der Sündenfall, der größte Fehler der Menschheit. Nicht, weil Eva böse war, sondern weil sie sich von dem leiten ließ, was sich im Moment gut anfühlte. Und damit hat sie sich von Gott abgekapselt. Alles, was danach kam, waren Schmerz, Einsamkeit und das Gefühl, dass immer irgendetwas fehlt. Aber das muss nicht so bleiben. Gott hält ein Leben in Fülle für dich bereit. Und die Tür dahin heißt Jesus.
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1: Gott ist nicht gekommen, das Leid zu beseitigen. Er ist nicht gekommen, es zu erklären, sondern er ist gekommen, es mit seiner Gegenwart zu erfüllen. Paul Claudel.

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Oder bin ich einfach nur gut am Verlieren? 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
1: Wir sündigen heute in den meisten Fällen nicht dadurch, dass wir zu wenig arbeiten. Wir sollten uns im Gegenteil fragen, ob wir überhaupt noch fähig sind, im Namen Gottes einmal faul zu sein. Helmut Thielicke.

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Vater unser im Himmel, geheiligt werde dein Name, dein Reich komme, dein Wille geschehe, wie im Himmel so auf Erden. Unser tägliches Brot gib uns heute und vergib uns unsere Schuld, wie auch wir vergeben unseren Schuldigern. Und führe uns nicht in Versuchung, sondern erlöse uns von dem Bösen. Denn dein ist das Reich und die Kraft und die Herrlichkeit in Ewigkeit.

0: Der Spruch des Tages.
1: Adam und Eva haben vom verbotenen Baum gegessen. Tja, der Sündenfall. Plötzlich merken sie, sie sind nackt und schämen sich. Sie verstecken sich vor Gott. Und dann passiert das. Aber Gott, der Herr, rief: Adam, wo bist du? Adam antwortete: Ich hörte dich im Garten und hatte Angst, weil ich nackt bin. Darum habe ich mich versteckt. Und das ist nicht nur, weil Adam keine Klamotten anhat, sondern weil er durchschaubar ist, bloßgestellt, ohne Ausrede. Vielleicht kennst du das, sich zu verstecken hinter Leistung, Humor oder Coolness. Aber Gott sucht Adam trotzdem. Und er sucht auch dich. Genau so, wie du wirklich bist.
0: Der Spruch des Tages steht in der Bibel. Bibellesen auf bibleserver.com.